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1: Im Studio Sönke Röhling. Schönen guten Morgen. Ärztevertreter laufen Sturm gegen die Pläne der Bundesregierung für die Krankschreibung. Union und SPD wollen eine verpflichtende Krankschreibung ab dem ersten Tag und die telefonische Krankschreibung abschaffen. Das wird für eine Überlastung der Praxen sorgen, heißt es etwa vom Hausärzteverband. Mit dem Reformpaket hofft die Bundesregierung auf einen Befreiungsschlag. In den Umfragen steht Schwarz-Rot weiter unter Druck. 86% sind im ARD-Deutschland-Rennen mit der Arbeit der Koalition unzufrieden. Bei Kanzler Merz sind es 84%. Der schlechteste Wert für einen Kanzler, seit es die Umfrage gibt. Vor dem AfD-Parteitag am Wochenende in Erfurt befürchtet die Gewerkschaft der Polizei einen möglichen Mangel an Einsatzkräften. Einzelne Bundesländer könnten zugesagte Kräfte wegen eigener Einsatzlagen kurzfristig doch behalten, so GdP-Chef Kopelke in den Funke-Zeitungen. Die Thüringer Polizei rechnet mit bis zu 50.000 AfD-Gegnern in Erfurt. Für immer mehr Schülerinnen und Schüler in Deutschland starten die Sommerferien und damit für viele auch die Urlaubszeit. Weil ab heute Mittag dann in 9 Bundesländern Ferien sind, warnt der ADAC vor viel Verkehr. Gerade auf den Autobahnen Richtung Küste oder Süden muss mit Staus gerechnet werden. Portugal und Spanien stehen bei der Fußball-WM im Achtelfinale. Die Portugiesen setzten sich gegen Kroatien mit 2:1 durch. Spanien gewann gegen Österreich mit 3:0. Gleich spielt noch die Schweiz gegen Algerien.
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Bon Jovi will's nochmal wissen. Hier ist die neue 107.7. Vor 4 Jahren hat er sich die Stimmbänder operiert, weil er halt sein Leben lang schon rumgebrüllt hat und auch unglaublich hohe Songs schon immer singt. Aber er sagt, er ist erholt, er ist bereit für eine neue Tour. Hier noch in höheren Lagen. Mittlerweile wird alles tiefer transponiert für ihn. Living on a Prayer, bester Rock- und

0: 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Kennst du die Geschichte hinter diesem Song? Es ist ein warmer Sommerabend in England. Gary Lightbody, Sänger der Band Snow Patrol, sitzt auf einem Stuhl im Garten eines Freundes. Sie trinken Rotwein. Viel Rotwein. Gary spielt Gitarre und singt. Sie sind begeistert über ihren kreativen Schub. Sie schreiben ganze 10 neue Songs in ein Notizbuch in kaum lesbarer Schrift. Am nächsten Morgen wacht er mit einem Kater auf und schaut sich die Lieder nochmal an. 10 Stück. 9 davon sind furchtbar. Aber eines, ein Liebeslied, funkelt wie ein Diamant. Er nennt es Chasing Cars.
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0: Es wird voll auf den Straßen am Wochenende. Heute jetzt auch der letzte Schultag in Sachsen, Sachsen-Anhalt und Schleswig-Holstein. Eins unserer Themen jetzt, Freitagmorgen, 5.30 Uhr.
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0: Mit Anna Löwer.
2: Schönen guten Morgen. Die geplanten Regelverschärfungen bei Krankschreibungen bringen Ärzte und Gewerkschaften auf die Barrikaden. Union und SPD wollen die telefonische Krankschreibung abschaffen und eine Attestpflicht ab dem ersten Tag. Hausärzte fürchten Überlastung, Gewerkschaften sprechen von einer Misstrauenskultur. Mit dem Reformpaket hofft die Bundesregierung auf einen Befreiungsschlag. In Umfragen steht Schwarz-Rot weiter unter Druck. 86% sind im neuen ARD-Deutschland-Trend mit der Arbeit der Koalition unzufrieden. Bei Kanzler Merz sind es 84%, der schlechteste Wert für einen Kanzler, seit es die Umfrage gibt. In immer mehr Bundesländern starten die Sommerferien und das heißt auch wieder, auf den Autobahnen wird es voll werden. Der ADAC warnt vor Stau. Um die Autobahnen zu entlasten, dürfen Lkw auf vielbefahrenen Strecken jetzt im Juli und August auch an Samstagen nicht fahren. Portugal und Spanien stehen bei der Fußball-WM im Achtelfinale. Die Portugiesen setzten sich im 16. Finale gegen Kroatien mit 2:1 durch. Die Spanier gewannen gegen Österreich mit 3:0.
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0: Hallöchen, hier ist das Wetter für uns in Baden-Württemberg. Heute früh vor allem im Süden teilweise noch bewölkt. Hier in Stuttgart klart es gerade so langsam auf. Im Laufe des Morgens ziehen sie auch bei euch ab, die Wolken. Es wartet wieder ein traumhafter Sommertag auf uns. Aktuell in Lörrach 17 Grad, bei euch in Tübingen 16. In Mosbach im Neckar-Odenwald-Kreis noch frische 14 Grad. Und auch am Wochenende viel Sonne, Höchstwerte weiterhin zwischen 25 und 30 Grad. Guten Morgen auf die Straßen, 5.32 Uhr, die neue 107.7 Verkehrsservice. Erstmal die Gefahrenstelle A6, vorsichtig zwischen Kreilsheim und dem Rastplatz Reusenberg. Kaputter LKW und er hat Öl verloren. Hier gibt's Rutschgefahr. Und auf der A8 leider ein schlimmer Auffahrunfall heute Nacht. Deswegen ist sie gesperrt, wenn ihr von Ulm kommt, zwischen Ulm-West und dem Rastplatz Kemmental. Unfallaufnahme, Sperrung in Fahrtrichtung Stuttgart. Kommt gut und sicher durch den Morgen. Staus oder Blitzer immer kostenlos. 0800 24 7 1077.
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0: Liebe Grüße an alle, die heute freitags im Homeoffice bleiben. Hier ist Bad Wittbecks rockigste Morning Show. Egal ob im Auto oder daheim. Ich versorge euch mit den meisten 80ern. Jetzt Queen.
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It's a Hard Life. Da hat sich wohl noch nicht rumgesprochen, dass Wochenende ansteht. Das waren Queen, die 3077. 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Kommt gut in diesen sonnigen Freitag.

wenigstens eine deutschsprachige Nation scheint es hinzukriegen im 16. Finale bei der WM. Die neue 107-7. Österreich ist jetzt gestern gegen Spanien auch rausgeflogen. Die Deutschen sind ja schon raus. Die Schweiz führt aktuell gegen Algerien. Ich halte euch auf dem Laufenden. 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

ein ganz besonderer Tag, ein ganz besonderes Wochenende für die Toten Hosen. Hier ist die neue 107.7. Sie sind ja gerade auf ihrer großen Abschiedstournee. Vor ein paar Wochen waren sie bei uns in Stuttgart und heute und morgen ist jetzt Heimspiel angesagt. Zwei Konzerte in Düsseldorf. Das wird Abriss. Grüße an alle, die hingehen. Bester Rock und Pop zur Einstimmung. Hier kommt Alex.

0: Es ist kurz vor sechs. Kurz vor sechs. Hier ist die neue 107.7 mit dem epischen Guten Morgen Rocksong.
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0: Вот.
1: Nochmal kurz wegen dem Kaltduschen, ne? Da trennt sich jetzt halt die Spreu vom Weizen. Also bei 38 Grad können wir alle kalt duschen. Aber bei 17 Grad morgens? Hier ist die neue 107.7. Schönen Freitag euch!
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1: Julian Nagelsmann steht wohl kurz vor dem Aus als deutscher Fußballnationaltrainer. Eins unserer Themen jetzt. Freitagmorgen, es wird 6 Uhr.
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1: Mit Dirk Justus.
10: Schönen guten Morgen. Die geplanten Regelverschärfungen bei Krankschreibungen bringen Ärzte und Gewerkschaften auf die Barrikaden. Union und SPD wollen die telefonische Krankschreibung abschaffen und eine Attestpflicht ab dem ersten Tag. Hausärzte fürchten Überlastung. Gewerkschaften sprechen von einer Misstrauenskultur. Kanzler Merz sieht das anders. Er verteidigte das Vorhaben im ZDF.
11: Beschäftigte können mit ihren Arbeitgebern andere Regeln verabreden. Da kann man auch durch Tarifverträge von abweichen. Die gesetzliche Regelung ist jetzt die: Wenn die Beschäftigten und die Arbeitgeber eine andere Regelung treffen, dann ist ihnen das freigestellt, das zu tun. Aber wir kehren jetzt gesetzlich zu dem zurück, was wir vor Corona hatten.
10: Für immer mehr Schülerinnen und Schüler in Deutschland starten die Sommerferien und damit für viele auch die Urlaubszeit. Weil ab heute Mittag dann in 9 Bundesländern Ferien sind, warnt der ADAC vor viel Verkehr auf den Straßen. Gerade auf den Autobahnen Richtung Küste oder Süden muss mit Staus gerechnet werden. Und zwar zunächst bis morgen Abend. LKWs dürfen jetzt im Juli und August übrigens auch samstags auf vielbefahrenen Autobahnen nicht fahren. Und nun weitere Meldungen in Kürze. In Stuttgart ist eine Weltkriegsbombe entschärft worden. Der Blindgänger war gestern bei Bauarbeiten in Bad Cannstatt entdeckt worden. Wohnhäuser und Teile des Kurparks mussten evakuiert werden. Auf den Stadtbahnlinien U2 und U19 ging zeitweise nichts mehr. Am Nachmittag dann das große Aufatmen, die Bombe war keine Gefahr mehr. Das Aus von Julian Nagelsmann steht offenbar kurz bevor. Laut Bild sollen die DFB-Bosse bei einem Spitzentreffen dem Bundestrainer einen Rücktritt nahegelegt haben. Spätestens bis Anfang nächster Woche soll wohl eine Entscheidung fallen. Portugal und Spanien stehen bei der Fußball-WM im Achtelfinale. Die Portugiesen setzten sich im 16. Finale gegen Kroatien mit 2:1 durch. Die Spanier gewannen gegen Österreich mit 3:0.
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1: Hier ist das Wetter für uns in Baden-Württemberg. Das wird ein Mega-Wochenende. Temperaturen schön zwischen 25 und 30 Grad, viel Sonne, ein paar Wolken. Und über Nacht kühlt die Luft immer schön ab. Aktuell bei euch in Waldenbuch, im Kreis Böblingen 16 Grad, in Schwäbisch Hall 14, genauso bei euch in Heidenheim auf der Ostalb. Im Schwabenländle könnt ihr jetzt wieder Hamburger Flair genießen. 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Kommt vorbei. Es ist 6.02 Uhr, die neue 107.7 Verkehrsservice. Immer noch die Gefahrenstelle auf der A6, kaputter LKW. Und er hat jede Menge Öl verloren. Vorsichtig zwischen Kreilsheim und dem Rastplatz Reußenberg in Fahrtrichtung Heilbronn. Und die Sperrung auf der A8, das wird wohl auch noch ein bisschen dauern. Ulm Richtung Stuttgart ist dicht zwischen Ulm-West und dem Rastplatz Kemmental. Da läuft eine Unfallaufnahme. Eure Staus, eure Blitzer, immer kostenlos an die 0800 24 7 107.7. Kopf gut durch! 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
1: Guten Morgen, meine lieben Frühaufsteher. Ein letztes Mal rauskämpfen, dann ist Wochenende. Und hier ist euer musikalischer Wecker. Die meisten 80er, die meisten 90er. Jetzt Survivor.
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nach 6. Das ist Musik für alle Frühsportler aus Baden-Württemberg. Eye of the Tiger. Hier ist die neue 107.7. Bei mir ist Frühsport, wenn ich den Aufzug nicht nehme. Schön Treppe, das muss reichen. 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

0: ist das Erste, was man in einer fremden Sprache, zum Beispiel im Urlaub, sofort lernt? Hallo, tschüss und natürlich die ganzen Schimpfwörter. Baden-Württembergs rockigste Morningshow, die neue 107.7. Freitagmorgen, gleich 6:15. Das war übrigens selbst bei Freddie Mercury so. Der hat ja ein paar Jahre in München gelebt. Und was konnte er?
1: Bläderhund und leck mein Arsch. Und Scheiße, und Dummkopf.
0: Und ja, ich habe mir gedacht, wo wird gerade jetzt besonders viel geflucht? Beim Fußballschauen natürlich. Und unsere Nationalmannschaft, da haben wir ja schon viel fluchen müssen. Deswegen, wir machen heute hier mal Völkerverständigung, ja, damit ihr auch wisst, worüber, ja, zum Beispiel sich euer spanischer Nachbar gestern beim Spiel gegen Österreich tierisch aufgeregt hat.
2: Hi, ich bin der Sandro und ich schaue gerne mal die spanischen Spiele aufgrund meiner Familie. Und dann kann es auch öfter mal lauter werden und dann sagen wir gerne, das ist eine Frechheit oder eine Schande. Und das heißt, es una vergüenza.
0: Merken wir uns, una vergüenza. Perfekt für einen Spanienurlaub. Viel gab es am Ende ja nicht zu fluchen bei Sandro. 3:0 gewinnt Spanien gegen Österreich. Aber wie klang das wohl auf der anderen Seite? Auch aus Vorarlberg habe ich exklusive Eindrücke, wie da gestern beim Spiel geflucht wurde. Unsere treue Hörerin Sabrina hat mir eine Sprachnachricht geschickt.
3: Mensch, bist doch du ein Lappe, Schiri. Das sieht ein Blinder. Na, hinterm vorne ist das kein Foul gsi.
4: Heiner Mole.
0: Heiner Mole. Dankeschön, Sabrina. Dankeschön, Sandro. Hier ist die neue 107.7. Jetzt gerade fluchen wahrscheinlich viele Algerier. Aktuell läuft das 16. Finale und da führt die Schweiz mit 2:0. Die neue 107.7. Bester Rock und Pop. Hier sind Alpha Will.

6.21 Uhr. Hier ist die neue 107.7. Susanne aus Metzingen hat sich Heart gewünscht mit Alone. Ein Song, der vor über 30 Jahren im Kreißsaal kam, als ihre Katharina auf die Welt kam. 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Sehr gerne spielen wir für dich.

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12: Gestern lange im Freundeskreis diskutiert, wer wäre denn ein guter Nachfolger für Julian Nagelsmann. Wir haben uns am Ende auf Kloppo geeinigt. Aber jetzt ist die Frage, tritt Julian Nagelsmann überhaupt zurück? Das entscheidet sich wohl heute. Eins unserer Themen jetzt, Freitagmorgen, 6.30 Uhr.
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12: Mit Dirk Justus.
13: Schönen guten Morgen. Die geplanten Regelverschärfungen bei Krankschreibungen bringen Ärzte und Gewerkschaften auf die Barrikaden. Union und SPD wollen die telefonische Krankschreibung abschaffen und eine Attestpflicht ab dem ersten Tag. Hausärzte fürchten Überlastung. Gewerkschaften sprechen von einer Misstrauenskultur. Kanzler Merz sieht das anders. Er verteidigte das Vorhaben im ZDF.
14: Beschäftigte können mit ihren Arbeitgebern andere Regeln verabreden. Da kann man auch durch Tarifverträge von abweichen. Die gesetzliche Regelung ist jetzt die: Wenn die Beschäftigten und die Arbeitgeber eine andere Regelung treffen, dann ist ihnen das freigestellt, das zu tun. Aber wir kehren jetzt gesetzlich zu dem zurück, was wir vor Corona hatten.
13: Für immer mehr Schülerinnen und Schüler in Deutschland starten die Sommerferien und damit für viele auch die Urlaubszeit. Weil ab heute Mittag dann in 9 Bundesländern Ferien sind, warnt der ADAC vor viel Verkehr auf den Straßen. Gerade auf den Autobahnen Richtung Küste oder Süden muss mit Staus gerechnet werden. Und zwar zunächst bis morgen Abend. LKWs dürfen jetzt im Juli und August übrigens auch samstags auf vielbefahrenen Autobahnen nicht fahren. Und nun weitere Meldungen in Kürze. In Stuttgart ist eine Weltkriegsbombe entschärft worden. Der Blindgänger war gestern bei Bauarbeiten in Bad Cannstatt entdeckt worden. Wohnhäuser und Teile des Kurparks mussten evakuiert werden. Auf den Stadtbahnlinien U2 und U19 ging zeitweise nichts mehr. Am Nachmittag dann das große Aufatmen. Die Bombe war keine Gefahr mehr. Das Aus von Julian Nagelsmann steht offenbar kurz bevor. Laut Bild sollen die DFB-Bosse bei einem Spitzentreffen dem Bundestrainer einen Rücktritt nahegelegt haben. Spätestens bis Anfang nächster Woche soll wohl eine Entscheidung fallen. Portugal und Spanien stehen bei der Fußball-WM im Achtelfinale. Die Portugiesen setzten sich im 16. Finale gegen Kroatien mit 2:1 durch. Die Spanier gewannen gegen Österreich mit 3:0.
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12: Das Wetter für uns in Baden-Württemberg. Schönen guten Morgen. Ja, heute früh vor allem bei uns im südlicheren Teil Baden-Württembergs teilweise noch bewölkt. Im Laufe des Morgens ziehen die Wolken jetzt aber ab. Da wartet wieder ein traumhafter Sommertag auf uns. Aktuell bei euch in Mannheim noch 16 Grad, in Reutlingen frische 14, in Donsdorf im Kreis Göppingen 15 Grad. Und auch am Wochenende nichts Neues, viel Sonne und wunderbare Temperaturen zwischen 25 und 30 Grad. 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Es wird gleich 6.34 Uhr. Schneller Blick auf die Straßen, die neue 107.7 Verkehrsservice. Gefahrenstelle auf der A81. Eine große Plane liegt zwischen Ludwigsburg Süd und Nord auf der linken Spur. Vorsichtig, Fahrt Richtung Heilbronn. Und seit heute Nacht ist die A8 gesperrt zwischen Ulm West und dem Rastplatz Kemmental. Da gab es leider einen heftigen Auffahrunfall. In Fahrtrichtung Stuttgart läuft immer noch die Unfallaufnahme. Ihr werdet abgeleitet bei Ulm. Kommt gut und sicher ins Geschäft. Eure Staus, eure Blitzer immer kostenlos an die 0800 24 7 1077. 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
12: Kurz nach 6:30, guten Morgen Baden-Württemberg. Das ist die Uhrzeit, zu der wir hier jeden Morgen einen echten Besserwisser küren. Und dafür schauen wir nochmal zur Fußball-WM. Die USA steht ja nach dem Sieg gegen Bosnien, gegen unseren Ermedin Demirovic, jetzt im Viertelfinale. Und die NASA, die hat jetzt versprochen, sollte die USA zum ersten Mal Fußball-Weltmeister werden, dann fliegen sie einen Fußball auf den Mond. B. Dann benennen sie ihr neues Raumshuttle nach dem Trainer der USA. Oder C. Wenn die USA Weltmeister wird, dann wird auf der ISS Fußballrasen verlegt. Es ist wie so oft das Schlimme, den Amis traut man einfach alles zu. Aber nur eine Antwort stimmt. 0800 24 7 jetzt anrufen für eine exklusive Klugscheißertasse. Was macht die NASA bei einem Sieg der Amis bei der Fußball-WM? A. Sie fliegen einen Fußball auf den Mond. B. Sie benennen ihr neues Shuttle nach dem Trainer. Oder C. Sie verlegen feinsten Rollrasen auf der ISS. 0800 24 7 1077.

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Eigentlich geht es um Fernbeziehungen, aber wir widmen den Song von Patti Smith jetzt mal allen Nachtschichtlern. Because the Night. Schlaf gut, für euch ist Wochenende. 20 vor 7, entspannter Freitag.

für Leute, die Gitarre spielen, ist es bestimmt nichts Neues, aber ich habe mich schon immer gefragt, wie hat es Kurt Cobain geschafft, dass das Intro von Come As You Are, diese legendär leicht melancholische Melodie, so schlüssig klingt, aber trotzdem schief. Die Gitarre ist einen Ton tiefer gestimmt. 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

0: Viertel vor sieben ist gerade durch. Aktuell läuft das WM-Spiel Schweiz gegen Algerien. Unsere Schweizer Freunde führen 2-0. Die USA haben ihr 16. Finale ja schon gewonnen. Und falls sie wirklich Weltmeister werden, dann hat die NASA Großes vor.
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0: Noch nie hat die USA den Weltmeistertitel im Fußball gewonnen. Und wenn ihr mich fragt, bleibt es hoffentlich auch noch ein Stückchen so. Aber einen besonderen Anreiz liefert der NASA-Chef Jared Isaacman. Bei einem Sieg hat er versprochen, dass die NASA, ja, was macht sie dann? A, einen Fußball auf den Mond fliegt. Dass sie B, ihr neues Raumshuttle nach dem Trainer benennen. Oder C, dass auf der ISS feinster Fußballrasen verlegt wird. 0800 24 7077. Ich bin Nikolaus. An wen habe ich dran?
2: Guten Morgen, ich bin der Basti aus Sachsenheim.
0: Der Basti aus Sachsenheim, ja, im Kreis Ludwigsburg. Erzähl, wie läuft's? Bist du noch in WM-Stimmung, auch wenn die Deutschen raus sind, oder?
2: Ach, geht so. Eigentlich interessiert es mich jetzt fast gar nicht mehr. Also.
0: Voll schade, oder? Eigentlich wirklich. Ja. Allein deswegen ist es schade, dass die Deutschen so früh raus sind, dass einen,
2: ja,
0: die anderen, genau, Spiele jetzt auch nicht mehr jucken.
2: Ja, ich bin jetzt zwar für die Außenseiter immer, aber sonst interessiert mich eigentlich fast gar nicht mehr.
0: Ja, blöd, dass jetzt auch noch Österreich gegen Spanien raus ist. Die haben ja auch noch so ein bisschen mein Herz. Aber egal, wir schauen zu den verrückten Amis. Was macht die NASA, Basti, wenn sie die WM gewinnen?
2: Ich glaube, das ist mit dem Fußball, dass die Fußball ins Weltall bringen.
0: Die wollen wirklich einen Fußball auf den Mond fliegen. Wahnsinn, jawohl, richtig.
2: Yeah.
0: Richtig, aber ja, machen wir uns nichts vor. Die Amis werden nicht Weltmeister, hoffentlich, ne?
2: Wahrscheinlich nicht, aber Heimvorteil, man weiß nie. Ich erinnere mal noch an Griechenland 2004. Das war zwar nicht in Griechenland, die EM, aber...
0: Das stimmt.
2: Man weiß nie.
0: Mit Otto Rehagles als Trainer.
2: Genau.
0: Ja. Du!
2: Einfach hinten reinstellen, ja.
0: Du bist kein Weltmeister, aber du bist ein wahrer Klugscheißer, Basti. Tasse geht nach Sachsenheim.
2: Ja, geil, danke. Let's go!

0: Es ist kurz vor sieben. Hier ist die neue 107.7 mit dem epischen Guten Morgen Rocksong.
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0: Und nach langer Zeit habe ich heute Morgen zum ersten Mal beim Duschen wieder, sag mal, eher lauwarm geduscht als, ja, wie die letzten Wochen eigentlich immer, komplett eiskalt. Schönen Freitag euch. Die neue 107.7 hier.
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2: Was passiert bei einem kompletten Blackout? Also sind wir zum Beispiel auf einen kompletten Stromausfall gut vorbereitet? Das wird ab heute im Kreis Ludwigsburg getestet. Unser Top-Thema jetzt. Freitagmorgen, Punkt 7 Uhr.
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4: Schönen guten Morgen. Im Landkreis Ludwigsburg wird heute und morgen der Katastrophenschutz geprobt. Verwaltungen, Organisationen und Behörden bereiten sich auf einen Ernstfall vor. Den Vorgang und das Ziel der Übung erklärt Landrat Dietmar Allgeier.
5: Konkrete Ausgangslage ist eine Orkanlage mit einem anschließenden flächendeckenden Stromausfall. Und im Fokus steht die Zusammenarbeit aller Beteiligten, also Behörden, Hilfsorganisationen, Verwaltungsstäbe. Letztlich ist es eine Stabsrahmenübung, an der insgesamt 18 Städte und Gemeinden teilnehmen.
4: Die geplanten Regelverschärfungen bei Krankschreibungen bringen Ärzte und Gewerkschaften auf die Barrikaden. Die Bundesregierung will die telefonische Krankschreibung abschaffen und eine Attestpflicht ab dem ersten Tag. Der Chef des Hausärzteverbands Blumenthal-Bayer spricht gegenüber dem Redaktionsnetzwerk Deutschland von katastrophalen, vollkommen faktenfreien Beschlüssen. Wenn Millionen Menschen zusätzlich für eine Krankschreibung zum Arzt müssen, werde das die Praxen vollkommen überlasten. Die Gewerkschaften sprechen von einer Misstrauenskultur gegenüber Beschäftigten. Und nun weitere Meldungen in Kürze. Erfurt bereitet sich auf den Proteststurm gegen den AfD-Parteitag morgen vor. Um die 50.000 Demonstranten werden erwartet. Viele davon haben sich zum Ziel gesetzt, die Veranstaltung zu blockieren. Mehrere tausend Polizisten sind im Einsatz, um die Wege für die Delegierten freizuhalten. Volkswagen will offenbar nicht nur bei den Arbeitern am Band den Rotstift ansetzen, auch das Management soll verschlankt werden. Wie die Bild berichtet, soll es ab 2027 weltweit nur noch 16.000 Manager geben. Bisher sind es über 21.000. Außerdem soll deren Vergütung stärker an die Leistung gekoppelt werden. Aus der Traum für Österreichs Nationalelf bei der Fußball-WM. Gegen Spanien verlor das Team des deutschen Trainers Ralf Rangnick sein 16. Finale klar mit 0:3. Ebenfalls ausgeschieden ist Kroatien nach einer 1:2-Pleite gegen Portugal.
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2: Hier ist das Wetter für uns in Baden-Württemberg. Schönen guten Morgen. Ja, das wird ein perfektes Wochenende. Temperaturen zwischen 25 und 30 Grad. Nicht zu heiß, schön Ausflugswetter. Ein paar Wolken zwischendurch und vor allem über Nacht kühlt die Luft weiter schön ab. Aktuell bei euch in Ostfildern im Kreis Esslingen 17 Grad, in Heilbronn-Untergruppenbach 16, in Calw aktuell 15 Grad. 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Dringende Gefahrenmeldung für die A81. Rehe auf der Autobahn. Vorsichtig zwischen Möckmühl und Osterburken. Rehe auf der A81. Dann schauen wir zu euch auf die A5. Straßenschäden. Auch hier hat sich die Sonne durch den Asphalt gekämpft. Ein großes Schlagloch aktuell zwischen dem Kreuz Heidelberg und Heidelberg-Schwetzingen. Vorsichtig rechte Spur in Fortrichtung Karlsruhe. Und das größte Problem ist die Sperrung auf der A8. Unfallaufnahme. Zwischen Ulm-West und dem Rastplatz Kemmental ist die A8 den ganzen Morgen dicht in Fahrtrichtung Stuttgart. Staus und Blitzer immer kostenlos. 0800 24 7 107 7.
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2: Und gleich geht's hier weiter mit der Völkerverständigung. Wir fluchen gemeinsam in fremden Sprachen. Bis dahin gibt's die meisten 80er und 90er für euch und ein absolutes Brett jetzt von AC/DC.
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um kurz nach sieben schon AC/DC spielen. Bei anderen Sendern wirst du dafür gefeuert, bei uns ist es quasi die Bedingung, hier morgens zu senden. 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Schönen Freitag euch.

0: ersten Wörter, die man in einer fremden Sprache lernt. Hallo, Dankeschön und natürlich jede Menge Schimpfwörter. Hier ist die neue 107.7 Baden-Württembergs rockigste Morningshow. Im Hollandurlaub ist es immer so krass auffällig. Die sprechen alle schon ganz gut Deutsch, aber perfekt haben sie wirklich unsere ganze Palette an Ausdrücken, an Flüchen drauf. Und gerade jetzt bei der Fußball-WM, da wird ja geflucht, was das Zeug hält. Verdammte Scheiße, Schiedsrichter. Und unsere deutsche Mannschaft ist ja schon raus, also schauen wir ins Ausland. Wenn Frankreich morgen Abend zum Beispiel gegen Paraguay spielt im Achtelfinale, da wird bei Beryl aus Leonberg daheim wieder geflucht, was das Zeug hält. Und ihr werdet sie jetzt dank mir verstehen.
1: Es gibt ein Wort, das setzt du ein für alles. Wirklich für alles, und das ist Pyta. Wenn ein Ball verschossen wird, dann hörst du, keine Ahnung, wie viele Leute, die dann sagen, oh, Pyta.
0: Oh, ja.
1: Pyta kannst du vorangestellt zu allem sagen, Pyta, Merd, verdammte Scheiße. Ja, wenn wir Franzosen uns aufregen, werden wir beleidigen. Ich weiß nicht warum. Das liegt wahrscheinlich in unserem Temperament.
0: Ja, Temperament ist das Stichwort. Dankeschön, Beryl. Italien, die haben sich ja erst gar nicht für die WM qualifiziert, aber Giovanni sagt uns, wie das dann wahrscheinlich in der WM-Quali dann immer klang.
2: Hey Nikolaus, hier ist der Giovanni. Wenn wir Fußball anschauen, unsere Spieler Scheiße bauen, dann sagen wir so.
3: Puttana, ma siete proprio una manica di brocchi.
0: Da kommt Emotion rüber, ne? Ich habe nur einen Teil verstanden, aber zumindest kann ich euch sagen.
3: Puttana, ma siete proprio una manica di brocchi.
0: Manica di brocchi heißt so viel wie ein Haufen Trottel. Dankeschön, Giovanni. Und wir machen direkt weiter mit dem Vokabellernen. Schön und unerreichbar heißt auf Italienisch Bello Impossibile. 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

Alphaville hießen zum Beispiel früher Forever Young und meistens denkt man sich, ja, gute Entscheidung. Im Gegensatz zu Ultravox. Hier ist die neue 107.7. Ultravox ist ein cooler Name, aber früher bei ihrer Gründung hießen sie einfach Tiger Lily. Wie geil ist das denn? 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
14: Es gibt ja Leute, Prepper nennt man die, die haben in ihrem Keller Proviant für ein paar Monate. Ich gehöre da nicht dazu, aber bin gespannt, wären wir auf den Extremfall alle gut vorbereitet? Genau das wird heute im Kreis Ludwigsburg getestet. Unser Top-Thema jetzt. Es ist Freitagmorgen, Punkt genau 7:30.
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16: Schönen guten Morgen. Im Landkreis Ludwigsburg wird heute und morgen der Katastrophenschutz geprobt. Verwaltungen, Organisationen und Behörden bereiten sich auf einen Ernstfall vor. Den Vorgang und das Ziel der Übung erklärt Landrat Dietmar Allgeier.
17: Konkrete Ausgangslage ist eine Orkanlage mit einem anschließenden flächendeckenden Stromausfall. Und im Fokus steht die Zusammenarbeit aller Beteiligten, also Behörden, Hilfsorganisationen, Verwaltungsstäbe. Letztlich ist es eine Stabsrahmenübung, an der insgesamt 18 Städte und Gemeinden teilnehmen.
16: Die geplanten Regelverschärfungen bei Krankschreibungen bringen Ärzte und Gewerkschaften auf die Barrikaden. Die Bundesregierung will die telefonische Krankschreibung abschaffen und eine Attestpflicht ab dem ersten Tag. Der Chef des Hausärzteverbands Blumenthal-Bayer spricht gegenüber dem Redaktionsnetzwerk Deutschland von katastrophalen, vollkommen faktenfreien Beschlüssen. Wenn Millionen Menschen zusätzlich für eine Krankschreibung zum Arzt müssen, werde das die Praxen vollkommen überlasten. Die Gewerkschaften sprechen von einer Misstrauenskultur gegenüber Beschäftigten. Und nun weitere Meldungen in Kürze. Erfurt bereitet sich auf den Proteststurm gegen den AfD-Parteitag morgen vor. Um die 50.000 Demonstranten werden erwartet. Viele davon haben sich zum Ziel gesetzt, die Veranstaltung zu blockieren. Mehrere tausend Polizisten sind im Einsatz, um die Wege für die Delegierten freizuhalten. Volkswagen will offenbar nicht nur bei den Arbeitern am Band den Rotstift ansetzen, auch das Management soll verschlankt werden. Wie die Bild berichtet, soll es ab 2027 weltweit nur noch 16.000 Manager geben. Bisher sind es über 21.000. Außerdem soll deren Vergütung stärker an die Leistung gekoppelt werden. Die Schweiz steht bei der Fußball-WM im Achtelfinale. Das Team gewann sein 16. Finale mit 2:0 gegen Algerien. Ebenfalls eine Runde weiter sind Spanien nach einem 3:0 gegen Österreich und die Portugiesen, die sich gegen Kroatien mit 2:1 durchsetzten.
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14: das Wetter für uns in Baden-Württemberg. Schönen guten Morgen, ihr Lieben. Eigentlich nur noch ganz unten im Süden Richtung Bodensee, teilweise noch bewölkt. Aber selbst da ziehen die Wolken jetzt dann im Laufe des Morgens ab. Da wartet ein traumhafter Sommertag wieder auf uns. Aktuell bei euch in Heilbronn 17 Grad, genauso in Rottenburg, in Schwäbisch Gmünd 16 Grad. Und auch am Wochenende viel Sonne und also wirklich perfekte Sommertemperaturen zwischen 25 und 30 Grad. 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Bitte aufpassen, wenn ihr auf der B10 fahrt. Zwischen Ebersbach und Reichenbach-Hochdorf, ungesicherte Unfallstelle aktuell in Fahrtrichtung Stuttgart. Dann sind immer noch irgendwo an der A81 Rehe unterwegs. Die wurden vor einer halben Stunde gesehen und es gibt noch keine Entwarnung. Zwischen Möckmühl und Osterburken vorsichtig fahren auf der A81. Irgendwo sind hier Rehe. Und den ganzen Morgen ist und bleibt die A8 gesperrt. Unfallaufnahme zwischen Ulm-West und dem Rastplatz Kemmental in Fahrtrichtung Stuttgart geht da nix. Staus und Blitzer immer kostenlos. 0800 24 7 1077. 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
14: Dass ihr mit uns in den Freitag startet. Baden-Württembergs rockigste Morningshow ist hier. Wir wecken euch mit den meisten 80ern, den meisten 90ern, der meisten Musik. Hier sind Queen.
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komme aus einem reinen Sängerhaushalt. Meine Mama und mein Papa sind beides klassische Opernsänger, kann man eigentlich sagen. Und deswegen wurde natürlich immer viel über Musik diskutiert und was gut ist und nicht gut. Und womit ich sie immer gekriegt habe, ist, wenn ich gesagt habe, der Sänger hier, der hat eine Opernausbildung. Wie der von Disturbed, The Sound of Silence, bester Rock und Pop. 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
1: Es ist 7:45 und auch er kennt das Phänomen. In fremden Sprachen lernt man eine Sache besonders leicht. Hier ist unser Urschwabe aus Eislingen im Kreis Görfingen.
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3: Ja, ist schon komisch. Also wenn es nach dem geht, der die wahrscheinlich 20 Fremdsprachen spreche, weil man lernt immer, wenn man was hört, immer zuerst der Scheiß. Die Flucherei, das heißt also wirklich, wenn ich mich früher erinnere, ich bin so ein bisschen im Ghetto aufgewachsen, sage ich jetzt mal in Eislingen. Ja. Da war ringsrum, waren wirklich sämtliche Nationalitäten vertreten. Und ganz ehrlich, das Erste, was ich wahrscheinlich gesagt habe, war nicht Mama oder so, das war wahrscheinlich gleich irgendwas Signal oder keine Ahnung.
1: Ja, also, kennen wir alle.
3: Warum fällt uns das aber so leicht? Das als erstes zu lernen.
1: Das müssen wir mal hinterfragen. Da steckt ja eine Psychologie dahinter, weil es halt schon irgendwie spannend und leicht verboten ist, sage ich mal. Mir ist es im Holland-Urlaub jetzt wieder so krass aufgefallen. Die Holländer, die sprechen ja schon relativ gut Deutsch, aber was sie alle können, sind die Schimpfwörter. Das ist wirklich unglaublich. Ich habe mich dann auch zurückerinnert als Kind im Italien-Urlaub auf dem Campingplatz. Du kommst zurück und alles, was du kannst, ist von bis... Aber nicht ja. Hallo und Tschüss und Dankeschön, sondern...
3: Nein, wo gibt's Brot, wo ist Wasser, was weiß ich was? Nein. Überhaupt nicht. Sondern Waffangulo. Das ist das Erste wahrscheinlich, was man so in Italien lernt. Nein, keine Ahnung. Ich weiß nicht, woran das liegt, warum wir so gestrickt sind.
1: Und das ist ein Phänomen, das zieht sich jetzt anscheinend seit vielen Jahrzehnten durch und auch durch Arm wie Reich. Weil ich habe ein Beispiel gefunden, Freddie Mercury hat ja jahrelang in München gelebt. Ne?
3: Ah, okay.
1: Und im Interview hat er mal gesagt, was er alles auf Deutsch kann.
4: Blöder Hund und leck mir Marsch, Scheiße, Dummkopf.
1: Das war's. Okay. Mehr kann man nicht.
3: Er war im Schwabenland, leck mir Marsch, ist unseres, genau. In diesem Sinne, komm gut durch, bis morgen.
1: Bis morgen, 7:45.
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gleich 5 vor 8. Hier ist die neue 107.7. Für uns ein ganz normaler Freitag in Baden-Württemberg. In Sachsen, Sachsen-Anhalt und Schleswig-Holstein der letzte Tag vor den Sommerferien. Das heißt, am Nachmittag wird es wieder voll auf der Autobahn, vor allem alles Richtung Süden. A81, A8, A7. Ihr kennt das Spiel. Kommt gut und sicher an heute mit der neuen 107.7 und besser.

0: Es ist kurz vor acht. Hier ist die neue 107.7 mit dem epischen Guten Morgen Rocksong.
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0: Nochmal kurz wegen dem Kaltduschen, ne? Da trennt sich jetzt halt die Spreu vom Weizen. Also bei 38 Grad können wir alle kalt duschen. Aber bei 17 Grad morgens? Hier ist die neue 107.7. Schönen Freitag euch!
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0: Wie heißt es immer so schön? Wir alle kennen die Mechanismen des Fußballs. Es hat sich angedeutet, nach der WM-Blamage kriegen wir jetzt wohl einen neuen Bundestrainer in Deutschland. Unser Top-Thema jetzt. Es ist Freitagmorgen, 8 Uhr.
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11: Schönen guten Morgen. Julian Nagelsmann tritt nach dem WM-Debakel offenbar als Bundestrainer zurück. Das berichten Bild und Sky übereinstimmt. Deutschland war am Montag im 16. Finale an Paraguay gescheitert. Auch in der Vorrunde hatte das Team nicht überzeugt. Gestern gab es einen Krisengipfel beim DFB. Nagelsmann soll der Rücktritt da nahegelegt worden sein. Als wahrscheinlicher Nachfolger gilt Ex-Liverpool-Trainer Jürgen Klopp. Der Landkreis Ludwigsburg führt heute und morgen eine Katastrophenschutzübung durch. Simuliert werden ein Orkan- und Stromausfall, um die Zusammenarbeit der Behörden und Organisationen zu testen. Landrat Dietmar Allgeier erklärt, warum die Übung notwendig ist.
12: Wir haben mit immer größeren Schadensereignissen, Unwetterereignissen zwischenzeitlich zu kämpfen. Das reicht ja tatsächlich, wie wir es auch jetzt jüngst wieder erlebt haben, von Hitzen, wirklich dauerhaft beständigen Hitzen bis hin zu eben auch Unwetterereignissen. Wichtig ist, wie gehen wir mit Großwetterschadensereignissen um.
11: Und nun weitere Meldungen in Kürze. Die geplanten Regelverschärfungen bei Krankschreibungen bringen Ärzte und Gewerkschaften auf die Barrikaden. Union und SPD wollen die telefonische Krankschreibung abschaffen und eine Attestpflicht ab dem ersten Tag. Hausärzte fürchten Überlastung, Gewerkschaften sprechen von einer Misstrauenskultur. Griechenland ist von einem Erdbeben der Stärke 5,2 erschüttert worden. Das Beben war auch auf den Urlaubsinseln Rhodos und Kreta zu spüren. Berichte über Verletzte oder nennenswerte Schäden gibt es noch nicht. Die Schweiz steht bei der Fußball-WM im Achtelfinale. Das Team gewann sein 16. Finale mit 2:0 gegen Algerien. Ebenfalls eine Runde weiter sind Spanien nach einem 3:0 gegen Österreich und die Portugiesen, die sich gegen Kroatien mit 2:1 durchsetzten.
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0: Hier ist das Wetter für uns in Baden-Württemberg und das wird ein mega Wochenende. Perfekte Temperaturen, perfektes Ausflugswetter, so zwischen 25 und 30 Grad, viel Sonne, ein paar lockere Wolken. Und über Nacht kühlt die Luft immer wunderbar ab. Aktuell bei euch in Aalen noch 16 Grad, im Mühlacker im Enzkreis 17, genauso bei euch in Heidelberg. 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Am Nachmittag soll es wieder voll werden auf den Straßen, warnt der ADAC. Viele Bundesländer starten in die Sommerferien. Dafür ist jetzt aktuell gar nichts los. Gute Nachrichten, die Sperrung auf der A8 bei Ulm ist auch endlich behoben. Aktuell nur eine Meldung, betrifft die B14, Unfall zwischen Stuttgart und der Feinger Universität. Vorsichtig, Stuttgart raus, zu mehrere Fahrzeuge beteiligt. Staus und Blitzer immer kostenlos melden an die 0800 24 7 1077. Gute Fahrt. 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
0: Ganz Deutschland freut sich, dass Wochenende ist. Nur Julian Nagelsmann hat anscheinend keinen schönen Morgen. Hier gibt's die meisten 80er und 90er für alle zukünftigen Bundestrainer. Bon Jovi!
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1: Hören wir ja auch gerade ganz oft bei der Fußball-WM, immer wenn diese Hydration Break ist, diese Trinkpause, dann läuft Musik. Bon Jovi, sehr beliebt bei den DJs im Stadion. Hier ist die neue 107.7, aber was mich wahnsinnig macht, die gehen immer kurz vorm Refrain, kurz vorm Höhepunkt raus, weil das Spiel dann weitergeht.

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Die neue 107.7. Kennst du die Geschichte hinter diesem Song? 1984. Cyndi Lauper ist mit ihrem Keyboarder im Studio und nimmt neue Songs für ihr neues Album auf. Doch irgendetwas fehlt dem Produzenten. Das ist noch nicht genug. Er verlangt noch einen Song. Cyndi Lauper blättert in einer Zeitung, die auf dem Tisch liegt. Sie liest den Filmtitel Time After Time und denkt sich, hey, das wäre ein guter Songtitel. Die ersten Zeilen fallen ihr direkt ein. Sie denkt an einen Wecker, den ihr damaliger Freund ihr geschenkt hatte. Dieser tickte so laut, dass sie ihn ins Bad stellen musste und trotzdem immer noch hörte. So entsteht die Textzeile: Ich liege im Bett, höre die Uhr ticken und denke an dich. Der Song kommt aufs neue Album und wird Cyndi Laupers größter Erfolg. Time After Time ist heute

Lauper. Die sich übrigens endlich mal wieder die Haare bunt gefärbt hat, so wie wir das aus den 80ern von ihr kennen. Schön türkisblau. 20 nach 8 ist es. Schönen Freitag euch.

Seit 20 Minuten gibt es in ganz Deutschland nur noch ein Thema. Julian Nagelsmann tritt zurück. Hier ist die neue 107.7 und ich als langjähriger Fußballfan finde es eine sehr gute Entscheidung. Gar nicht, weil diese WM jetzt so blamabel lief, einfach für die Stimmung im Land. Alle waren so Anti-Nationalmannschaft und da muss ich ganz schnell wieder was ändern. Trotzdem vielen Dank für die letzten 2 Jahre war er jetzt, glaube ich.

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16: Das Wetter für uns in Baden-Württemberg. Schönen guten Morgen, ihr Lieben. Heute früh, vor allem noch im Süden, teilweise stark bewölkt, bei euch am Bodensee zum Beispiel. Sollte jetzt aber im Laufe des Vormittags weiter wegziehen. Und dann gibt's wirklich einen traumhaften Sommertag. Aktuell bei euch in Neuffen im Kreis Esslingen 17 Grad, in Fellbach im Rems-Murr-Kreis 18 und im Kehl im Ortenau-Kreis haben wir schon die 20 Grad erreicht. Und auch am Wochenende traumhaft, viel Sonne, Höchstwerte zwischen 25 und 30 Grad. 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Es ist punktgenau 8:30 Uhr, die neue 107.7 Verkehrsservice. Vorsichtig auf der B29. Gegenstände zwischen Lorch-Waldhausen und Plüderhausen. Aufpassen in Fahrtrichtung Stuttgart. Und auf der A7 ein großer Unfall zwischen Langenau und dem Kreuz Ulm-Elchingen. Unfallaufnahme läuft, rechte Spur ist gesperrt. Gleich 7 Autos sind da ineinander gescheppert. Knapp 4 Kilometer Stau aktuell. Wenn ihr noch was habt, Staus oder Blitzer, immer gerne kostenlos an mich melden über die 0800 24 7 1077. 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

0: Und ja, tagsüber finde ich es super angenehm, dass wir nicht mehr knapp 40 Grad haben, sondern 30. Aber als jemand, der mit der Hitze wirklich nicht so klar gekommen ist, also wie geil ist es, dass es nachts gerade so schön runterkühlt. 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

0: Freitagmorgen, 8.41 Uhr. Hier ist die neue 107.7. Und wir sagen Tschüss. Julian Nagelsmann tritt wohl als Trainer der deutschen Fußballnationalmannschaft zurück. Hier ist Baden-Württembergs rockigste Morningshow. Und ich glaube, vor einer Stunde habe ich es noch gesagt. Da habe ich gesagt, ich glaube, das dauert nicht mehr lange. Und zack! Dann kam die Eilmeldung. Noch fehlt die Bestätigung, aber ihr wisst, wie es ist. Es ist nur noch eine Frage von Minuten. Und wie geht's jetzt weiter? Also ich bin dafür, dass Kloppo kommt. Aber was sagt ihr? Tobi aus Heilbronn.
1: Meiner Meinung nach sollte der neue Nationaltrainer Christian Streich sein. Ich finde, in Freiburg hat er über viele Jahre hinweg eine überragende Arbeit geleistet. Und er hat so eine sehr sympathische, ehrliche und authentische Art, die, denke ich, im Volk auch sehr gut ankommen würde. Und dem DFB sicherlich auch medial extrem gut tun würde, gerade nach dieser chaotischen WM. Ja, ich bin mir sicher, dass er den Jungs auch einfach wieder dieses Feuer und den Willen zurückgeben kann, den wir alle die letzten Jahre schmerzlich vermisst haben.
0: Ja, allerdings kam dieser Wille und dieses Gefühl von Feuer ja auch mit Julian Nagelsmann. Aber so schnell geht's eben. Dankeschön, Tobi, für deine Nachricht. Ich bin aus dem gleichen Grund übrigens für Klopp. Also es muss jetzt jemand sein, der die Mannschaft, der das ganze Land anzündet. Ansonsten wäre ich vielleicht noch bei Ralf Rangnick, der ist ja jetzt mit Österreich auch ausgeschieden aus der WM. So oder so sagen wir Dankeschön bei Julian Nagelsmann für 3 spannende Jahre, sage ich mal. Hier ist die neue 107.7. 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Ob Fußballfan oder nicht, wir alle können uns auf eine Frau einigen. Aus den 80ern, hier ist Madonna.

Einmal sind sich Berlin untreu geworden mit ihrem Sound Take My Breath Away und ausgerechnet der Song ist ihr größter Hit geworden. Und deswegen ist die Band fast daran kaputt gegangen. Die eine Hälfte hat gesagt, jetzt müssen wir noch mehr Songs dieser anderen Art machen. 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

0: Es ist kurz vor neun. Hier ist die neue 107.7 mit dem epischen Guten Morgen Rocksong.
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0: Und nach langer Zeit habe ich heute Morgen zum ersten Mal beim Duschen wieder, sag mal, eher lauwarm geduscht als, ja, wie die letzten Wochen eigentlich immer, komplett eiskalt. Schönen Freitag euch. Die neue 107.7 hier.
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0: Wir warten noch auf die offizielle Bestätigung, aber es sieht alles danach aus, dass wir bald einen neuen Bundestrainer haben. Unser Top-Thema jetzt. Freitagmorgen, 9 Uhr.
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0: Mit Dirk Justus.
17: Schönen guten Morgen. Nach dem peinlichen WM-Aus tritt Bundestrainer Nagelsmann offenbar zurück. Das berichten Bild und Sky. Das DFB-Team war im 16. Finale im Elfmeterschießen an Paraguay gescheitert. Nagelsmann hatte einen Rücktritt zunächst ausgeschlossen. Bei einem Krisentreffen in der DFB-Zentrale gestern soll ihm der Abgang aber nahegelegt worden sein. Wer sein Nachfolger wird, ist noch unklar. Vieles deutet aber auf Ex-Dortmund- und Liverpool-Trainer Jürgen Klopp hin. Im Landkreis Ludwigsburg wird heute und morgen der Katastrophenschutz geprobt. Verwaltungen, Organisationen und Behörden bereiten sich auf einen Ernstfall vor. Den Vorgang und das Ziel der Übung erklärt Landrat Dietmar Allgeier.
18: Konkrete Ausgangslage ist eine Orkanlage mit einem anschließenden flächendeckenden Stromausfall. Und im Fokus steht die Zusammenarbeit aller Beteiligten, also Behörden, Hilfsorganisationen, Verwaltungsstäbe. Letztlich ist es eine Stabsrahmenübung, an der insgesamt 18 Städte und Gemeinden teilnehmen.
17: Und nun weitere Meldungen in Kürze. Ärztevertreter laufen Sturm gegen die Pläne der Bundesregierung für die Krankschreibung. Union und SPD wollen eine verpflichtende Krankschreibung ab dem ersten Tag und die telefonische Krankschreibung abschaffen. Das wird für eine Überlastung der Praxen sorgen, heißt es etwa vom Hausärzteverband. Mehr Investitionen in den Hitzeschutz, dafür spricht sich ein Großteil der Deutschen aus. Im ARD Deutschland Trend sind knapp 90% dafür, Einrichtungen wie Schulen oder Krankenhäuser besser auf Hitzephasen vorzubereiten. Letztes Wochenende hat es zum Teil Temperaturen von um die 40 Grad gegeben. Portugal, Spanien und die Schweiz stehen bei der Fußball-WM im Achtelfinale. Die Portugiesen setzten sich gegen Kroatien mit 2:1 durch. Spanien gewann gegen Österreich mit 3:0 und die Schweiz war mit 2:0 gegen Algerien erfolgreich.
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0: Das wird ein mega Sommerwochenende. Hier ist das Wetter für uns in Baden-Württemberg. Perfekte Temperaturen, perfektes Ausflugswetter zwischen 25 und 30 Grad, viel Sonne, ein paar Wolken zwischendurch und vor allem über Nacht kühlt die Luft immer wunderbar ab. Aktuell bei euch in Villingen-Schwenningen noch bewölkte 18 Grad, in Gerlingen im Kreis Ludwigsburg, genau wie in Pforzheim, schon knapp 20. 9:03, die neue 107.7 Verkehrsservice. Am Nachmittag soll es wieder voll werden auf den Straßen. In Sachsen und Schleswig-Holstein starten die Sommerferien. Aktuell eine einzige Meldung nur. Betrifft euch auf der A7. Unfallaufnahme. Kleine Massenkarambolage hat es gegeben. 7 Fahrzeuge involviert. Von Niederstotzingen bis zum Ulmer Kreuz bei Elchingen. Aktuell 7 Kilometer Stau. Tendenz eher länger werdend. Eure Staus und Blitzer immer kostenlos an die 0800 24 7 1077.
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0: Und wo jetzt halb Deutschland in den Sommerferien ist, grüßen wir mal alle, die mit ihrem Auto durch Baden-Württemberg fahren. Wir stehen hier sehr auf 80er und 90er Rockmusik. Jetzt zum Beispiel Queen.
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0: Die neue 107.7. Kennst du? Die Geschichte hinter diesem Song? Es ist 1983. Schon lange vor der Gründung von Guns N' Roses hat Sänger Axl Rose eine Melodie im Kopf. Die Melodie ist die einzige, die er auf einem Klavier spielen kann. Zu seinem Kumpel Tracy sagt er, irgendwann wird das ein cooler Song. 3 Jahre spielt er die Melodie auf jedem Klavier, das ihm unter die Finger kommt. Dann ist der Song endlich fertig. Die Originalversion des Songs dauert 25 Minuten. Und selbst die endgültige Version ist mit fast 9 Minuten der längste Top-10-Hit aller Zeiten. November Rain ist heute in voller Länge bester Rock und Pop.
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1: Und nachdem ich mich ja wirklich wochenlang über das zu heiße Wetter beschwert habe, ja, jetzt finde ich es auch perfekt. Hier ist die neue 107.7. Man soll ja nicht immer nur meckern und 25 Grad, paar Wolken, bisschen Wind. Pack die Sonnenbrillen aus mit Corey Hart. Sunglasses at night. 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
12: Das Wetter für uns in Baden-Württemberg. Schönen guten Morgen euch allen. Ja, heute früh, vor allem im Süden, halten sich die Wolken doch hartnäckig, sollten aber bis heute Mittag alle abgezogen sein. Und dann gibt's auch am Bodensee zum Beispiel wieder einen traumhaften Sommertag. Aktuell bei euch in Tübingen 19 Grad, in Mosbach im Neckar-Odenwald-Kreis auch 19. Nur an der Schweizer Grenze in Lörrach haben wir die 20 Grad schon geknackt. Und so geht's am Wochenende weiter. Wirklich traumhaft. Viel Sonne, leichter Wind. Höchstwerte zwischen 25 und 30 Grad. Perfekt. 9.32 Uhr, die neue 107.7 Verkehrsservice. Eine einzige Meldung nur betrifft euch auf der A7 zwischen Niederstotzingen und dem Ulmer Kreuz Elchingen. Nach dem Unfall läuft die Unfallaufnahme, knapp 7 Kilometer Stau aktuell. Und gerade kommt rein, vorsichtig, wenn ihr auf der A5 fahrt zwischen Offenburg und Lahr, aber eine ungesicherte Unfallstelle in Fahrtrichtung Basel. Eure Staus, eure Blitzer, immer kostenlos. 0800 24 7 107 7.
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12: You and I, ihr und ich, wir wuppen die Sache bis zum Wochenende. Hier ist Nikolaus, schön, dass ihr dabei seid. Gleich die Scorpions, You and I. Und hier ist Michael Jackson.
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Michael Jackson mit Dirty Diana. Und endlich haben es Hannah und ich auch geschafft, einen Termin auszumachen. In einem Monat haben wir dann auch endlich den neuen Michael Jackson Film gesehen, weil da läuft er beim Open-Air-Kino in Nürtingen. Hier ist die neue 107.7. 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

0: Freitagmorgen. Ganz Deutschland freut sich auf ein geil sommerliches Wochenende. Nur über einem Mann hängt eine dicke Regenwolke und das ist Julian Nagelsmann. Hier ist die neue 107.7 laut Bild-Zeitung. Steht er wohl ganz kurz vor dem Rücktritt als deutscher Nationaltrainer. Und immerhin kann er dann jetzt am Wochenende mal wieder durchatmen und wird von den ganzen Reportern in Ruhe gelassen. Und ja, so ganz überraschend kommt die Nachricht natürlich nicht. Ihr wisst, wie es läuft. Nach so einer WM-Performance im Fußball muss immer irgendjemand den Kopf hinhalten. Auch wenn Olli aus Korb im Remus-Mohr-Kreis das eigentlich überhaupt nicht gut findet.
1: Also ich halte von der Trainer-Rausschmeißerei relativ wenig, weil der ist das schwächste Glied in der Kette. Der kann am wenigsten dafür. Ich habe sehr viel von ihm gehalten, aber mit seinen Aussagen, was speziell UNDAF angeht, hat er sich bei mir ein bisschen ins Abseits geschossen.
0: Ja, und da sieht man auch mal, wie schnell es geht. Vor 2 Jahren haben wir alle gedacht, oh, endlich bringt mal jemand hier frischen Wind in die Nationalmannschaft. Da wird nach Leistungsprinzip aufgestellt und jetzt nach der WM sind alle nur noch genervt von ihm. Deswegen, ich finde es die richtige Entscheidung. Ich glaube, es braucht einen Neuanfang, ehrlich.
1: Ja, da bin ich ganz deiner Meinung. Also irgendwie muss ein Ruck durch die Mannschaft gehen. Und vor allem auch, ich habe es mit meinen Zimmermannskollegen gestern auch davon gehabt, solltet einfach einmal die ganzen alten Spieler weg und auf die Junge setzen.
0: So ist es. Warten wir mal ab. Wir beide würden uns auch ins Rennen bringen, würde ich sagen. Es gibt ja 80 Millionen mögliche Nationaltrainer in Deutschland.
1: Das ist richtig, ja.
0: Und dir jetzt mal alles Gute auf der Baustelle heute. Ich bin gespannt, was deine Kollegen sagen. Wer soll Nachfolger von Julian Nagelsmann werden? Hau rein, Olli.
1: Ich werde mich mal schlau machen bei meinen Kollegen. Guten Mittag.
0: So ist es.
1: In diesem Sinne euch auch. Danke. Ciao, Nikolaus.
0: Ciao, ciao.
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0: Ich habe schon oft erzählt, ich komme aus einem Sängerhaushalt. Meine Eltern sind Sänger, meine Schwester ist Sängerin. Und jetzt fängt mein Neffe mit einem Jahr auch schon an. Und was für ein Song singt er? Meine Schwester hilft ein bisschen.
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0: Unglaublich, oder? Ist aber auch das perfekte Kinderlied. La la la la la. Hier ist die neue 107.7. Ihr habt es hoffentlich erkannt. Das ist bester Rock und Pop, jetzt ohne den Nachwuchs. Im Original. Opus. 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
11: Unser Fußball-Bundestrainer hängt seinen Job jetzt offenbar doch an den Nagel. Unser Top-Thema jetzt am Freitagvormittag. Es ist 10 Uhr.
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11: Mit Dirk Justus.
13: Schönen guten Tag. Julian Nagelsmann tritt nach dem WM-Debakel offenbar als Bundestrainer zurück. Das berichten Bild und Sky übereinstimmt. Deutschland war am Montag im 16. Finale an Paraguay gescheitert. Auch in der Vorrunde hatte das Team nicht überzeugt. Gestern gab es einen Krisengipfel beim DFB. Nagelsmann soll der Rücktritt da nahegelegt worden sein. Als wahrscheinlicher Nachfolger gilt Ex-Liverpool-Trainer Jürgen Klopp. Der Landkreis Ludwigsburg führt heute und morgen eine Katastrophenschutzübung durch. Simuliert werden ein Orkan- und Stromausfall, um die Zusammenarbeit der Behörden und Organisationen zu testen. Landrat Dietmar Allgeier erklärt, warum die Übung notwendig ist.
14: Wir haben mit immer größeren Schadensereignissen, Unwetterereignissen zwischenzeitlich zu kämpfen. Das reicht ja tatsächlich, wie wir es auch jetzt jüngst wieder erlebt haben, von Hitzen, wirklich dauerhaft beständigen Hitzen bis hin zu eben auch Unwetterereignissen. Wichtig ist, wie gehen wir mit Großwetterschadensereignissen um.
13: Und nun weitere Meldungen in Kürze. Vor dem AfD-Parteitag am Wochenende in Erfurt befürchtet die Gewerkschaft der Polizei einen möglichen Mangel an Einsatzkräften. Einzelne Bundesländer könnten zugesagte Kräfte wegen eigener Einsatzlagen kurzfristig doch behalten, so GdP-Chef Kopelke in den Funke-Zeitungen. Die Polizei rechnet mit bis zu 50.000 AfD-Gegnern in Erfurt. Verdi ruft die Beschäftigten im Handel heute in ganz Deutschland zum Streik auf. Die Gewerkschaft will Druck in den laufenden Tarifverhandlungen machen. Da hat es schon mehrere Warnstreiks gegeben, meist ohne größere Einschränkungen für Kunden. Die Schweiz steht bei der Fußball-WM im Achtelfinale. Das Team gewann sein 16. Finale mit 2:0 gegen Algerien. Ebenfalls eine Runde weiter sind Spanien nach einem 3:0 gegen Österreich und die Portugiesen, die sich gegen Kroatien mit 2:1 durchsetzten.
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11: Uns steht ein Traum-Sommerwochenende bevor. Das Wetter für uns in Baden-Württemberg ist sonnig heute mit ein paar Wolken. Dazu bis zu 28 Grad. Morgen und Sonntag genauso schön, ohne Hitze, ohne Schwüle. Wir freuen uns drauf. Aktuell in Bad Überkingen 20 Grad, 29 könnten es heute noch werden. Kirchberg an der Mur 19 Grad und Mettingen 20 Grad. 3 nach 10, die neue 107.7 Verkehrsservice. Vorsicht auf der A8, Stuttgart Richtung Karlsruhe. Ungesicherter Unfall zwischen Pforzheim Süd und Ost auf der linken Spur. Vorsicht im Kreis Esslingen auf der Landstraße zwischen Oberenzingen und Krötzingen. In beiden Richtungen eine Ölspur und ein Plastikteil auf der Straße. Außerdem stockender Verkehr auf der B10, B27 in Stuttgart, wenn ihr Richtung Innenstadt fahrt, zwischen Dreieck Zuffenhausen und Friedrichswald 2 Kilometer. Eure Staus, eure Blitzer, immer kostenlos. 0800 24 7 1077. Gute Fahrt! 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
11: Vorm Wochenende noch ein bisschen was schaffen mit uns und den meisten 80ern, die hier bei uns zu Hause sind. Wir freuen uns über Melissa Etheridge und Like the Way I Do. Ich bin Doro, schönen Freitag.
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0: the Berg mit bestem Rock und Pop auf der neuen 107.7. Wann tritt er denn jetzt endlich zurück? Julian Nagelsmann, unser Fußball-Bundestrainer. Er hat sich wohl dazu schon entschieden und will das heute im Laufe des Tages bekannt geben. Ich persönlich finde es gut. Ja, er ist bestimmt nicht alleine schuld, dass wir so früh rausgeflogen sind bei der Fußball-WM jetzt. Aber er hat zuletzt wirklich für schlechte Stimmung gesorgt und seine Kommunikation ist ja wirklich... Also, geht besser, sagen wir es so. Und ich finde auch, neuer frischer Wind ist jetzt nötig. Ganz viele von euch in Baden-Württemberg sehen es auch so. Gabi aus Neufen im Kreis Esslingen nicht.
1: Immer ist nur der Trainer schuld und die brauchen den neuen Wind, also Entschuldigung. Und wenn ich dann her, sie beschweren sich übers Essen in Amerika. Ich würde mal sagen, das ist Jammern auf sehr, sehr, sehr hohem Niveau. Und sowas finde ich traurig.
0: Wie seht ihr es? Gebt gerne mal Bescheid. Schreibt mir unter 0800 24 7177. Julian Nagelsmann gibt heute wohl seinen Rücktritt bekannt. Wir halten euch hier auf der neuen 107.7 auf dem Laufenden beim Schaffen. Und spielen besten Rock und Pop jetzt aus den 80ern. Hier ist John Parr.

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13: Hier ist das Wetter für uns in Baden-Württemberg und es ist heute ein traumhafter Sommertag mit 21 bis 28 Grad, Sonne und Wolken, dazu trocken und so bleibt's das Wochenende. 10.31 Uhr, die neue 107.7 Verkehrsservice. Vorsicht auf der A8, Karlsruhe Richtung Stuttgart, zwischen Kreuz Stuttgart und Möhringen, Spanngurte auf rechter und mittlere Spur. Auf der A8 Stuttgart-Karlsruhe rund um die Baustelle bei Pforzheim in beide Richtungen 5 Kilometer Stau. Und B10 Stuttgart Richtung Göppingen zwischen Esslingen und Oberesslingen steht ihr 2 Kilometer im stockenden Verkehr. Eure Staus und Blitzer immer kostenlos 0800 24 7 1077. Gute Fahrt.
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13: Ich bin Doro. Hi, schön, dass ihr bei uns seid. Wir spielen die meisten 80er zum Schaffen, die meisten 90er, die meiste Musik. Hier ist jetzt Kim Wilde und You Keep Me Hanging On.
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0: Das ist der Rock und Pop von Meredith Brooks aus den 90ern. An diesem wunderschönen Freitagvormittag bis jetzt, 10.41 Uhr. Ich sag's euch, alles bis 30 Grad sitzen wir doch jetzt nach der Hitzewelle auf einer Arschbacke ab, oder? Und es könnte jetzt euer Freitag im Geschäft werden.
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0: Wir zocken jetzt wieder eine Runde. Ihr kriegt eine neue 107.7-Tasse, wenn ihr mein Rockstar-Wort knackt. Das habe ich heute in einem Satz von den Ärzten weggepiept. Wir freuen uns auf Farin, Urlaub, Bela B., Rod Gonzalez. Nächstes Jahr im Mai in der Stuttgarter Schleierhalle. Und eigentlich kaum vorstellbar, dass die Jungs früher mal Schiss hatten, irgendwann keinen Erfolg mehr zu haben.
2: Wir wollen keine der Bands sein, die irgendwann einweihen.
0: Wenn's mal nicht mehr läuft bei den Ärzten, wo wollen sie auf keinen Fall spielen? 0800 24 7 1077. Jetzt mitraten. Bin gespannt auf eure Antworten. Und das ist bester Rock und Pop von Camouflage von 84. The Great Commandment. Schönen Freitag.

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13: Unser Fußball-Bundestrainer hängt seinen Job jetzt offenbar doch an den Nagel. Unser Top-Thema jetzt am Freitagvormittag. Es ist 11 Uhr.
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13: Mit Dirk Justus.
15: Schönen guten Tag. Nach dem peinlichen WM-Aus tritt Bundestrainer Nagelsmann offenbar zurück. Das berichten Bild und Sky. Das DFB-Team war im 16. Finale im Elfmeterschießen an Paraguay gescheitert. Nagelsmann hatte einen Rücktritt zunächst ausgeschlossen. Bei einem Krisentreffen in der DFB-Zentrale gestern soll ihm der Abgang aber nahegelegt worden sein. Wer sein Nachfolger wird, ist noch unklar. Vieles deutet aber auf Ex-Dortmund- und Liverpool-Trainer Jürgen Klopp hin. Erfurt steht vor einem herausfordernden Wochenende. Morgen trifft sich die AfD in der Hauptstadt Thüringens zum Bundesparteitag. Zehntausende Menschen wollen dagegen demonstrieren. Mehr von Tim Britztrup.
16: Die Behörden rechnen mit um die 50.000 Demonstranten. Tausende von ihnen wollen versuchen, die Anreise der Delegierten zu verhindern und sich dabei im Zweifel auch über Demoverbote hinwegsetzen. Mehrere tausend Polizisten aus dem gesamten Bundesgebiet sind im Einsatz. In der Stadt wird es also voll. Dazu starten in Thüringen auch noch die Sommerferien. Heute spielt Roland Kaiser in Erfurt. Das und zahlreiche Straßensperrungen dürften Autofahrern einiges abverlangen.
15: Und nun weitere Meldungen in Kürze. Unionsfraktionschef Spahn verteidigt die Attestpflicht gegen immer lautere Kritik. Er sagt im ZDF, wer morgens nicht wirklich krank ist, entscheidet sich dann im Zweifel vielleicht doch fürs Arbeiten. Ärztevertreter warnen davor, dass die Praxen durch die Regelung aus allen Nähten platzen. Volkswagen will offenbar nicht nur bei den Arbeitern am Band den Rotstift ansetzen, auch das Management soll verschlankt werden. Wie die Bild berichtet, soll es ab 2027 weltweit nur noch 16.000 Manager geben. Bisher sind es über 21.000. Außerdem soll deren Vergütung stärker an die Leistung gekoppelt werden. In Ulm beginnt heute das internationale Donaufest. 10 Tage lang feiern 10 Donauländer mit Musik, Tanzen, Märkten und Ausstellungen ihre Kultur. Das Fest mit 500.000 Besucher soll den Zusammenhalt an der Donau stärken und ein Signal für Vielfalt sein.
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13: Hier ist das Wetter für uns im Baden-Württemberg heute richtig angenehm. 21 bis 28 Grad, dazu Sonne und Wolken und trocken. Und so bleibt es das ganze Wochenende ungefähr auch. Aktuell in Bad Cannstatt 23 Grad, Kirchheimteck auch, in Gammertingen 21 Grad. 11 11:03 Uhr die neue 107.7 Verkehrsservice. Vorsicht auf der A81 Stuttgart Richtung Singen. Zwischen Rottenburg und Horb liegt ein Spanngurt auf der rechten Spur. Ansonsten Stau rund um die Baustelle bei Pforzheim Ost auf der A8 Stuttgart Karlsruhe und zwar beidseitig. Und eure Staus und eure Blitzer könnt ihr jederzeit immer kostenlos melden. 0800 24 7 107. Gute Fahrt!
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13: Alle von euch, die wie ich unterm Dach wohnen, machen wahrscheinlich drei Kreuze. Das Wochenende wird nämlich total angenehm, zum Glück. Jetzt aber erstmal schönen Freitag-Arbeitstag mit den meisten 80ern. Hier sind die Scorpions. Ich bin Doro, hi.
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0: Es ist um 11.23 Uhr am Freitag. Mit bestem Rock und Pop. Follow you, follow me. Schönen Arbeitstag euch.
1: 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Kennst du? Die Geschichte hinter diesem Song? Es ist das Jahr 2000 bei der Olympiade in Sydney. Die australische Band Midnight Oil steht auf der Bühne. Sie tragen schwarze Shirts mit der Aufschrift Sorry. Dabei spielen sie ihren größten Erfolg, Bads Are Burning. Sie wollen daran erinnern, warum sie diesen Song im Jahr 1988 geschrieben haben. Die Zeit ist gekommen, die Miete zu zahlen, unseren Beitrag zu zahlen. Es geht um die Aborigines. Die weißen eingewanderten Australier sollen ihren Anteil am Land zahlen, das sie den Aborigines einst weggenommen haben. Midnight Oil. Bads Are Burning.
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14: Hier ist das Wetter für uns in Baden-Württemberg. Heute richtig schön sommerlich mit ein paar Wolken und sonst sonnig bei bis zu 28 Grad. Morgen und Sonntag genauso schön, ohne Hitze, ohne Schwüle. 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Bitte Vorsicht auf der A81 Stuttgart Richtung Heilbronn. Auf der Überleitung am Dreieck Leonberg eine ungesicherte Unfallstelle. A8 Stuttgart Richtung Karlsruhe. Zwischen Pforzheim Süd und Ost. Vorsicht, da liegt ein großer Stein auf der rechten Spur. Und auf der B10 von Stuttgart Richtung Ulm. Ungesicherte Unfallstelle zwischen Göppingen Zentrum Ost und Eislingen West. Da ist auch die rechte Spur blockiert. Eure Staus und Blitzer immer kostenlos. 0800 24 7 1077. 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
14: Ich bin Doro. Hi, schönen Freitagmittag mit Roxette und The Look. Wir spielen die meisten 80er, die meisten 90er, die meiste Musik zum Arbeiten.
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0: von The Cure hier auf der neuen 107.7. Und wenn Rockstars so richtig erfolgreich sind, zum Beispiel wie die Ärzte, dann haben ja genau solche Bands oft totale Existenzängste und denken drüber nach, was ist, wenn uns keiner mehr hören will. Farin Urlaub hat da mal drüber gesprochen und nur mein geheimes Rockstar-Wort fehlt, bis wir wissen, wo er dann auf keinen Fall spielen will.
1: Wir wollen keine der Bands sein, die irgendwann einweihen.
0: Was mein Farin Urlaub? Peter aus Gerlingen tippt auf Autohäuser. Und das ist es nicht. Was denkt ihr, wenn ihr es rauskriegt? Wartet eine neue 107.7-Tasse auf euch? Steht ihr schon bereit? 0800 24 7 107.7. Das ist beste Rock und Pop. Aus Dirty Dancing aus den 80ern. Eric Carmen und Hungry Eyes.

0: Tag, ich bin Daniel Heinze von der katholischen Kirche. Es sind nur noch ein paar Wochen bis zu den Sommerferien. Die Reisezeit ist da. Für viele gehört es ja im Urlaub dazu, Gotteshäuser zu besuchen, also Kirchen, Tempel, Synagogen oder Moscheen. Dort erfährt man ja auch viel über die Menschen. Das sind schließlich die Bauten, in denen sie beten, bitten, danken, womöglich heiraten, ihre Toten beklagen und das Leben feiern. Und die allermeisten Leute freuen sich über mein Interesse an ihren Traditionen und Bräuchen. Dafür braucht es nur immer Respekt und Achtung. Ich poltere also nicht oberkörperfrei in eine Kirche rein oder telefoniere lautstark in einem hinduistischen Tempel. Ich kann mich ja vorher schlau machen. Was gehört sich, was nicht? Was darf ich tun? Was sollte ich besser lassen? Das hat nichts zu tun mit sich klein machen. Das ist Hochachtung vor Traditionen, vor dem Leben der anderen. Dem, was anderen heilig ist. So öffnen sich mir Türen, Welten und Herzen.
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14: Unser Fußball-Bundestrainer hängt seinen Job jetzt offenbar doch an den Nagel. Unser Top-Thema jetzt am Freitagmittag. Es ist gleich 12 Uhr.
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14: Mit Dirk Justus.
15: Schönen guten Tag. Julian Nagelsmann tritt nach dem WM-Debakel offenbar als Bundestrainer zurück. Das berichten Bild und Sky übereinstimmend. Mehr von Tim Britztrup.
16: Deutschland war am Montag im 16-Finale an Paraguay gescheitert. Auch in der Vorrunde hatte das Team nicht überzeugt. Trotzdem hatte Nagelsmann einen Rücktritt erstmal ausgeschlossen. Er sei keiner, der wegläuft. Gestern gab es dann einen Krisengipfel beim DFB. Nagelsmann soll da klargemacht worden sein, dass er keine Zukunft als Bundestrainer hat und am besten freiwillig gehen soll. Als wahrscheinlicher Nachfolger gilt Ex-Liverpool-Trainer Jürgen Klopp.
15: Erfurt bereitet sich auf den AfD-Bundesparteitag morgen vor. Etwa 50.000 Menschen wollen gegen die in Teilen rechtsextreme Partei demonstrieren und die Zufahrtswege zum Veranstaltungsort blockieren und sich dabei im Zweifel auch über bestehende Versammlungsverbote hinwegsetzen. Mehrere tausend Polizisten sind im Einsatz. Schon heute wird es voll in und um Erfurt. Zum Konzert von Roland Kaiser werden tausende Zuschauer erwartet. Dazu starten in Thüringen noch die Sommerferien. Und nun weitere Meldungen in Kürze. Die IG Metall protestiert heute gegen den verschärften Sparkurs bei Mercedes-Benz. Beschäftigte kommen bundesweit zu Kundgebungen zusammen, unter anderem in Sindelfingen, Rastatt und Untertürkheim. Die Gewerkschaft kritisiert geplante Einsparungen und lehnt längere Arbeitszeiten ohne zusätzlichen Lohn ab. Wegen schwerer Waldbrände in Südfrankreich müssen immer mehr Menschen ihre Häuser und Unterkünfte verlassen. Nach dem Ausbruch eines neuen Feuers mussten fast 3000 Menschen in Sicherheit gebracht werden. Auf Campingplätzen wurden zahlreiche Wohnmobile und Bungalows durch die Flammen zerstört. Bei der Fußball-WM stehen die drei letzten 16. Finals an. Am Abend trifft zunächst Australien auf Ägypten. Danach spielt Titelverteidiger Argentinien gegen Außenseiter Kap Verde und Kolumbien gegen Ghana. Vergangene Nacht hatten sich Spanien, Portugal und die Schweiz fürs Achtelfinale qualifiziert.
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14: Hier ist das Wetter für uns in Baden-Württemberg. Es ist ein traumhafter Sommertag heute. 21 bis 28 Grad werden's. Sonne und Wolken, dazu trocken. Und so bleibt auch das Wochenende. Aktuell haben wir in Sersheim 22 Grad, in Empfingen 21 und auch in Welzheim 21 Grad. 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Hallo auf die Straßen um 2 nach 12. Die neue 107.7 Verkehrsservice mit zwei Gefahrenstellen von der B10. Einmal Ulm Richtung Stuttgart, Vorsicht zwischen Esslingen Zentrum und Plinsau Vorstadt. Liegen gebliebenes Auto auf der rechten Spur. Und noch auf der B10 in Richtung Ulm zwischen Göppingen Zentrum Ost und Esslingen West. Da hat es einen Unfall gegeben auf der rechten Spur. Auf der A8 Stuttgart-Karlsruhe 6 Kilometer stockender Verkehr, Höhe Pforzheim-Ost in beide Richtungen. Und geblitzt wird an der Westumfahrung Münchingen Richtung Ditzingen im Kreis Ludwigsburg. Da stehen sie rechts am Hügel und ihr dürft 70 fahren. Danke Christine fürs Melden. Eure Staus und Blitzer immer kostenlos. 0800 24 7 1077.
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14: Und jetzt ist es auch offiziell bestätigt vom DFB. Wir sagen Bye-bye Julian Nagelsmann. Ab jetzt kein Fußball-Bundestrainer mehr. Und damit schöne Freitagmittagspause mit den meisten 80ern. Hier sind Survivor.
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Die neue 107.7 mit bestem Rock und Pop in eurer Freitagmittagspause. Und es ist offiziell jetzt vom DFB bestätigt worden. Julian Nagelsmann ist weg als Fußball-Bundestrainer und als Neuer ist wirklich schon Jürgen Klopp im Gespräch. Und der hat auch schon signalisiert, ja, ganz generell bin ich schon dazu bereit. Wir halten

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15: Hier ist das Wetter für uns in Baden-Württemberg. Es ist richtig schön heute. Ein paar Wolken, ansonsten blauer Himmel und Sonne bei 21 bis 28 Grad. Wochenende wird ein bisschen windig und sonst ziemlich genauso schön. Hallo auf die Straßen, 12.31 Uhr, die neue 107.7 Verkehrsservice. Es gibt eine Meldung von der B10 Stuttgart Richtung Ulm. Die ist zwischen Göppingen Zentrum Ost und Eislingen West nach einem Unfall nämlich jetzt gesperrt. 1 Kilometer steht ihr da jetzt schon im Stau, versucht da drumherum zu fahren. A8 Stuttgart Richtung Karlsruhe zwischen Pforzheim Süd und Nord, 7 Kilometer Stau. 5 Kilometer sind es in der Gegenrichtung zwischen Pforzheim West und Ost. Und auf der B14 in Stuttgart 1 Kilometer Stau zwischen Charlottenplatz und Neckartor. Da ist die Fahrbahn verengt wegen einer Baustelle. Eure Staus und Blitzer immer kostenlos bei uns unter 0800 24 7 1077. Gute Fahrt!
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15: Wir sind die neue 107.7 und spielen die meisten 80er, die meisten 90er, die meiste Musik. Jetzt Bryan Adams und Heaven. Schöne Freitagmittagspause.
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Freitagsmittagspause mit den Scorpions. Wind of Change, die neue 107.7 hier. Bester Rock und Pop, 12.43 Uhr, jetzt mit den Eurythmics aus den 80ern. Hier ist Sweet Dreams.

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16: Sitzt bei der Fußball-EM in 2 Jahren für Deutschland schon Jürgen Klopp als Bundestrainer auf der Bank? Unser Top-Thema jetzt. Es ist Freitagmittag, 13 Uhr.
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18: Schönen guten Tag. Julian Nagelsmann ist nicht mehr Bundestrainer. Nach dem peinlichen WM-Aus haben sich der 38-Jährige und der DFB auf eine Vertragsauflösung geeinigt. Das hat der Verband am Mittag mitgeteilt. Ein Nachfolger hat der DFB auch schon im Blick. Jürgen Klopp ist der Wunschkandidat. Mit ihm sollen jetzt schnell erste Gespräche geführt werden. Deutschland war bei der Weltmeisterschaft schon im 16. Finale an Paraguay gescheitert. Seit dem WM-Titel 2014 hat die DFB-11 es nicht mehr ins Achtelfinale geschafft. Unionsfraktionschef Spahn verteidigt die Attestpflicht gegen immer lautere Kritik. Er sagt im Ersten, wer morgens nicht wirklich krank ist, entscheidet sich dann im Zweifel vielleicht doch fürs Arbeiten.
19: Wir haben mit die höchste Zahl an Krankheitstagen, etwa 18 Krankheitstage im Jahr pro Arbeitnehmer. Diejenigen, die wirklich krank sind, die sollen natürlich auch zu Hause bleiben können. Aber die Frage stellt sich schon, ob die Deutschen so viel kränker sind tatsächlich als die anderen in Europa. Und deswegen braucht es da Maßnahmen.
18: Ärztevertreter befürchten extrem volle Wartezimmer, wenn in Zukunft schon ab Tag 1 eine Krankschreibung gebraucht wird. Und nun weitere Meldungen in Kürze. In Deutschland sind die E-Auto-Neuzulassungen im Juni durch die Decke gegangen. Über 84.000 wurden neu zugelassen, ein Plus von 80% gegenüber dem Vorjahresmonat. Gründe dafür sind die hohen Kraftstoffpreise und die staatliche Kaufprämie. In Ulm beginnt heute das internationale Donaufest. 10 Tage lang feiern 10 Donauländer mit Musik, Tanzen, Märkten und Ausstellungen ihre Kultur. Das Fest mit 500.000 Besucher soll den Zusammenhalt an der Donau stärken und ein Signal für Vielfalt sein. Bei der Fußball-WM werden die 3 letzten Achtelfinalteilnehmer gesucht. Am Abend spielt Australien gegen Ägypten. Danach trifft Titelverteidiger Argentinien auf Außenseiter Kap Verde und Kolumbien auf Ghana. In der vergangenen Nacht sind Spanien, Portugal und die Schweiz weitergekommen.
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16: Hier ist das Wetter für uns in Baden-Württemberg. Es ist heute richtig schön. Aktuell haben wir 24 Grad in Karlsruhe und in Steinenbronn. In Mohart 23 Grad. Viel Sonne, bisschen Wind. Es bleibt trocken bei bis zu 28 Grad. Am Wochenende werden es dann um die 30 Grad, aber nicht zu heiß. 2 nach 1, die neue 107.7 Verkehrsservice. Eine ganze Reihe von Gefahrenstellen gerade. A6 Heilbronn Richtung Mannheim. Unfall zwischen Untereisesheim und Bad Rappenau auf der linken Spur. Vorsicht, auch ein Unfall auf der A7 Ulm nach Würzburg zwischen Ellwangen und Vierkrundtunnel auf der linken Spur. Es hat auch gekracht auf der A8 Ulm nach Stuttgart. Vorsicht zwischen Märklingen und Hohenstadt. B14 Herrenberg-Stuttgart. Vorsicht im Heslacher Tunnel in beide Richtungen. Da laufen Menschen auf der Fahrbahn. Stockender Verkehr außerdem auf 6 Kilometer auf der A81 Stuttgart Richtung Heilbronn zwischen Zuffenhausen und Ludwigsburg Nord. Eure Staus, eure Blitzer immer kostenlos. 0800 24 7 1077. Gute Fahrt!
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16: Ich bin Doro. Hi, ganz liebe Grüße zu euch in die Mittagspause im Geschäft in Baden-Württemberg. Der Soundtrack kommt von uns dazu mit den meisten 80ern und Queen jetzt in Frauenklamotten. I want to break free.
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0: aus den 80er von Michael Jackson am Freitagmittag. Und vielleicht wird das ja eure Lieblingsmittagspause der Woche.
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0: Jetzt geht's um eine neue 107.7 Tasse. Kriegt ihr, wenn ihr mein Rockstar-Wort knackt, heute von den Ärzten. Und ich habe dieses kleine Wörtchen weggepiept in einem Satz von Farin Urlaub, der nämlich, man kann sich's kaum vorstellen, aber immer noch ein bisschen Schiss hat, dass es irgendwann nicht mehr läuft.
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0: Ja, was könnte Farin Urlaub damit gemeint haben? Wo will er nicht auftreten? 0800 24 7 1077. Chris aus Steinbronn ist dran. Ich grüße dich.
3: Hallo Doro.
0: Was denkst du denn? Was ist es?
3: Also ich habe vorhin schon Autohäuser gehört, aber ich glaube, es sind vielleicht Möbelhäuser.
0: Ja, ist das das Schlimmste, was einer Band wie den Ärzten passieren kann?
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0: Yes, richtig.
3: Jawohl, stark.
0: Eine neue 107.7-Tasse für dich. Glückwunsch.
3: Vielen, vielen Dank.
0: Aber ich glaube, da müssen sich die Ärzte keine Sorgen machen. Jetzt machen sie im Mai nächstes Jahr erstmal die Schleierhalle in Stuttgart voll. Es ist ausverkauft und wir machen Mittagspause jetzt mit Westerland hier auf der neuen 107.7. Schönen Freitag.

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15: Das Wetter für uns in Baden-Württemberg ist heute ein Traum. Richtig schöner Sommertag mit Sonne, ein bisschen Wind und es bleibt trocken bei bis zu 28 Grad. Am Wochenende geht's rauf auf um die 30 Grad. Es wird warm, aber nicht zu heiß. 13.32 Uhr, die neue 107.7 Verkehrsservice. Es wird voller auf den Straßen. Bitte Vorsicht, A8 Stuttgart Richtung Karlsruhe. Da ist in der Ausfahrt Pforzheim West ein LKW liegen geblieben. Gleiche Richtung zwischen Pforzheim Süd und Ost. Da ist der Unfall mittlerweile geräumt. 6 Kilometer staut sich's noch. 6 Kilometer auch in der Gegenrichtung zwischen Pforzheim West und Ost. Die A8 Ulm nach Stuttgart zwischen Märklingen und Hohenstadt. 8 Kilometer Stau. Und A81 von Stuttgart hoch nach Heilbronn zwischen Zuffenhausen und Ludwigsburg Süd 4 Kilometer Stop and Go. Eure Staus und Blitzer immer kostenlos bei uns unter 0800 24 7 107.
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15: Wunderschönen Freitag, ich bin Doro. Hi, wir spielen die meisten 80er, die meisten 90er, die meiste Musik. Für euren Arbeitstag. Hier sind die Eagles, Hotel California.
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Bester Rock und Pop am Freitagmittag von Roxette hier auf der neuen 107.7. Und alle Geburtstagskinder haben heute echt das Große losgezogen. Party im Freien, würde ich sagen, bei Sonne und bis zu 28 Grad. Und an der Stelle ganz liebe Grüße an Lisa aus Villingen. Wird heute 14, ist treue 107.7-Hörerin und schreibt: Ich liebe eure Sendung, ihr macht die beste Musik von allen Radiosendern. Danke, Lisa. Happy Birthday. Hier ist Brian.

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17: Vielleicht sitzt bei der Fußball-EM in 2 Jahren ja Jürgen Klopp auf der Bundestrainerbank. Die Stelle ist jetzt nämlich frei. Unser Top-Thema. Am Freitagnachmittag, es ist 14 Uhr.
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19: Schönen guten Tag. 4 Tage nach der WM-Blamage gegen Paraguay zieht Julian Nagelsmann die Konsequenzen. Der 38-Jährige ist als Bundestrainer zurückgetreten. Mehr von Tim Britztrup.
20: Die Entscheidung sei ihm alles andere als leicht gefallen. Die Mannschaft habe nach so einer herben Enttäuschung aber die Chance auf einen unbelasteten Neuanfang verdient, heißt es in einer Mitteilung auf der DFB-Seite. Und die DFB-Spitze will jetzt so schnell wie möglich das Gespräch mit Jürgen Klopp suchen. Der soll auch schon seine grundsätzliche Bereitschaft erklärt haben, den Posten zu übernehmen.
19: Erfurt bereitet sich auf den Proteststurm gegen den AfD-Parteitag vor. Um die 50.000 Demonstranten werden erwartet. Viele davon haben sich zum Ziel gesetzt, die Veranstaltung zu blockieren. Mehrere tausend Polizisten sind im Einsatz, um die Wege für die Delegierten freizuhalten. Christian Möllers von der Landespolizei Thüringen sagt:
21: Message ist im Endeffekt, wir vermitteln zwischen Anwohnenden, zwischen Demonstrierenden, aber auch zwischen dem Parteiprivileg. Und unser Ziel ist, und das werden wir meiner Meinung nach auch umsetzen, ist ein Kompromiss. Ein Konsens wird es nicht werden, aber das ist eine Demokratie.
19: Und nun weitere Meldungen in Kürze. In Deutschland sind die E-Auto-Neuzulassungen im Juni durch die Decke gegangen. Über 84.000 wurden neu zugelassen, ein Plus von 80% gegenüber dem Vorjahresmonat. Gründe dafür sind die hohen Kraftstoffpreise und die staatliche Kaufprämie. Verdi ruft die Beschäftigten im Handel heute in ganz Deutschland zum Streik auf. Die Gewerkschaft will Druck in den laufenden Tarifverhandlungen machen. Deswegen hat es auch schon mehrere Warnstreiks gegeben, meist ohne größere Einschränkungen für Kunden. In Ulm beginnt heute das internationale Donaufest. 10 Tage lang feiern 10 Donauländer mit Musik, Tänzen, Märkten und Ausstellungen ihre Kultur. Das Fest mit 500.000 Besucher soll den Zusammenhalt an der Donau stärken und ein Signal für Vielfalt sein.
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17: Das Wetter für uns in Baden-Württemberg. Heute richtig schön mit Sonne, paar Wolken, ordentlicher Wind, 21 bis 28 Grad. Und es bleibt so schön am Wochenende mit Temperaturen bis zu 32 Grad. Es ist 2:03, die neue 107.7 Verkehrsservice. Bitte Vorsicht auf der B312, wenn ihr von Metzingen Richtung Stuttgart fahrt. Zwischen Metzingen West und Zentrum ein liegen gebliebenes Fahrzeug. Auf der A8 Stuttgart Richtung Karlsruhe zwischen Pforzheim Süd und Ost. Nach einem Unfall noch 6 Kilometer Stau. Die Unfallstelle ist aber geräumt. In der Gegenrichtung auch 6 Kilometer Stau ab Pforzheim West. A8 Ulm nach Stuttgart zwischen Märklingen und Hohenstadt. 8 Kilometer Unfallstau. Und es wird geblitzt in Pforzheim in der Wurmberger Straße. 30 dürft ihr fahren. Dankeschön, Chris, fürs Melden. Eure Staus und Blitzer immer kostenlos unter 0800 24 7 107 7. Gute Fahrt euch!
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17: Wir stehen kurz vorm Wochenende, jetzt aber noch ein bisschen was schaffen mit uns und den meisten 80ern, die hier bei uns zu Hause sind, so wie Alice Cooper. Poison, ich bin Doro, hi.
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0: immer geht, vor allem mit Fenster runter Richtung Wochenende. Status Quo. Rockin' all over the world, hier auf der neuen 107.7. Bester Rock und Pop um 14.24 Uhr. Schönen Freitag euch.
1: 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Kennst du die Geschichte hinter diesem Song? 1983. Elton John ist richtig durch. Seine letzten Jahre waren eine einzige Fahrt auf der Überholspur. Alkohol, Drogen, Partys.
2: So kannst du nicht ewig weitermachen,
1: sagen ihm Freunde. Elton John will klarstellen, auch wenn der große Partyzug für ihn abgefahren ist, er wird auch in den 80ern noch eine große Rolle spielen. Zusammen mit seinem Kreativpartner Bernie Taupin setzt er sich an einen Song. Groß soll er sein, euphorisch.
2: Und du hast geglaubt, ich armer Narr könnte niemals auf der Gewinnerseite stehen? Nun, schau mich nur an. Ich bin wieder auf dem aufsteigenden Ast.
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12: Das Wetter für uns in Baden-Württemberg ist es heute den ganzen Freitag schön sonnig mit ein paar Wolken, ein bisschen Wind bei bis zu 28 Grad. Am Wochenende auch Sonne um die 30 Grad, aber nicht zu heiß. 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Es ist kurz nach 3:30 und wir schauen auf die Straßen im neue 1077 Verkehrsservice. Auf der A8 viel los an der Baustelle bei Pforzheim, das ist Stuttgart-Karlsruhe, in beide Richtungen 6 Kilometer Stau. Auch Stau auf der A81 Singen Richtung Stuttgart vor der Baustelle zwischen Böblingen-Hulb und Sindelfingen-Ost 5 Kilometer. A8 Ulm Richtung Stuttgart zwischen Märklingen und Hohenstadt 8 Kilometer Unfallstau. Und die A81 von Stuttgart hoch nach Heilbronn zwischen Zuffenhausen und Ludwigsburg Süd 4 Kilometer Stop and Go. Dann wird geblitzt in Reutlingen in der Konrad-Adenauer-Straße an der Jet und am Echardsufer mal wieder unter der Brücke an der Bushaltestelle. Danke, Marc, fürs Melden. Eure Staus, eure Blitzer immer kostenlos unter 0800 24 7 177. Gute Fahrt. 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
12: Schönen Freitagarbeitstag euch. Ich bin Doro und dabei mit den meisten 80ern, den meisten 90ern, der meisten Musik. Wir sind AC/DC.
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Queen, The Show Must Go On. Absolute Gänsehaut aus den 90ern. Ihr hört die neue 107.7 mit bestem Rock und Pop. Hier ist Phil.

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20: Es kam, wie es kommen musste. Unser Top-Thema jetzt. Es ist Freitagnachmittag, 15 Uhr.
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20: Mit Colin Mock.
22: Schönen guten Tag. Julian Nagelsmann ist nicht mehr Bundestrainer. Nach dem peinlichen WM-Aus haben sich der 38-Jährige und der DFB auf eine Vertragsauflösung geeinigt. Das hat der Verband am Mittag mitgeteilt. Einen Nachfolger hat der DFB auch schon im Blick. Jürgen Klopp ist der Wunschkandidat. Mit ihm sollen jetzt schnell erste Gespräche geführt werden. Deutschland war bei der Weltmeisterschaft schon im 16-Finale an Paraguay gescheitert. Seit dem WM-Titel 2014 hat es die DFB-Elf nicht mehr ins Achtelfinale geschafft. Erfurt steht vor einem herausfordernden Wochenende. Morgen trifft sich die AfD in der Hauptstadt Thüringens zum Bundesparteitag. Zehntausende Menschen wollen dagegen demonstrieren. Mehr von Tim Britztrup.
0: Die Behörden rechnen mit um die 50.000 Demonstranten. Tausende von ihnen wollen versuchen, die Anreise der Delegierten zu verhindern und sich dabei im Zweifel auch über Demoverbote hinwegsetzen. Mehrere tausend Polizisten aus dem gesamten Bundesgebiet sind im Einsatz. In der Stadt wird es also voll. Dazu starten in Thüringen auch noch die Sommerferien. Heute spielt Roland Kaiser in Erfurt. Das und zahlreiche Straßensperrungen dürften Autofahrern einiges abverlangen.
22: Und nun weitere Meldungen in Kürze. In immer mehr Bundesländern sind die Sommerferien gestartet und das heißt auch wieder, auf den Autobahnen wird es voll. Der ADAC warnt vor Stau. Um die Autobahnen zu entlasten, dürfen Lkw auf vielbefahrenen Strecken jetzt im Juli und August auch an Samstagen nicht fahren. Nach dem Doppelerdbeben in Venezuela steigt die Zahl der Todesopfer weiter. Mittlerweile wurden rund 2600 Leichen gefunden. Noch immer werden etwa 50.000 Menschen vermisst. Venezuela war vergangene Woche Mittwoch innerhalb weniger Sekunden von zwei heftigen Erdbeben erschüttert worden. Bei der Fußball-WM stehen die letzten drei Sechzehntelfinals an. Am Abend trifft zunächst Australien auf Ägypten. Danach spielt Titelverteidiger Argentinien gegen Außenseiter Kap Verde und Kolumbien gegen Ghana. Letzte Nacht hatten sich Spanien, Portugal und die Schweiz fürs Achtelfinale qualifiziert.
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20: Das Wetter für uns in Baden-Württemberg ist auch morgen fast durchweg sonnig bei 24 bis 30 Grad. Sonntag mal Sonne, mal Wolken, aber nur zwischen Odenwald und Ostalb vereinzelt Schauer und Gewitter möglich. Sonntag bis zu 31 Grad. Im Schwabenländle könnt ihr jetzt wieder Hamburger Flair genießen. Der Hamburger Fischmarkt, heute wieder bis 24 Uhr auf dem Karlsplatz in Stuttgart. Kommt vorbei! 15 Uhr und 3 Minuten, die neue 107.7 Verkehrsservice. Ja, schon richtig voll. Die größten Probleme aktuell. Achtung, Autofahrer auf der A7 Ulm Richtung Würzburg zwischen Aalen, Westhausen und Ellwangen. Unfallstelle, da werdet ihr sogar nur über die Standspur vorbeigeleitet. Achtung bitte auf der A8 Stuttgart Richtung Ulm zwischen Ulm West und Ulm Ost. Ungesicherte Unfallstelle blockiert alle Spuren. Auf der A8 Dauerbaustelle bei Pforzheim in beide Richtungen schon wieder 6 Kilometer Stau. 6 Kilometer etwa ebenfalls auf der A8 Stuttgart Ulm. In beiden Richtungen am Alpauf- bzw. Alpabstieg und geblitzt wird Reutlingen-Konrad-Adenauer-Straße Höhe Jet beidseitig 40 hier erlaubt. Eure Staus, eure Blitzer, immer kostenlos 0800 24 7 107 7.
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20: Ich bin Christian Krack, hallo. Ja, schafft's noch gut, bis ihr hoffentlich am Wochenende auch mal die Beine hochlegen könnt. Wir sind bei euch mit viel Musik. Jetzt Led Zeppelin extra lang mit Stairway to Heaven.
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sieben Minuten vor halb vier haben wir. Wir nähern uns dem Wochenende mit bestem Rock und Pop. Hier ist die neue 107.7. Ich hoffe, ihr habt am Wochenende mal frei. Er hat jetzt erstmal länger frei.

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7: Das Wetter für uns in Baden-Württemberg ist mittlerweile überall herrlich sonnig. Aktuell sind es in Esslingen 26, Filderstadt 25, Heidelberg 26 Grad. Auch morgen durchweg sonnig, nahezu bei 24 bis 30 Grad. Sonntag mal Sonne, mal Wolken. Aber nur ganz vereinzelt wohl so zwischen Odenwald und Ostalb mal einen Schauer oder ein Gewitter bei bis zu 31 Grad. 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Außerdem Achtung Autofahrer auf der A7 Ulm Richtung Würzburg. Zwischen Ahlen-Westhausen und Ellwangen blockiert immer noch eine Unfallstelle. Alle Spuren bis auf den Standstreifen, deshalb auch schon gut 8 Kilometer Rückstau. Achtung bitte auf der A8 Stuttgart Richtung Ulm. Zwischen Ulm-West und Ulm-Ost Unfallaufnahme. Linke Spur. Achtung bitte auf der A8 Karlsruhe Richtung Stuttgart. Auf Höhe Rastplatz Heckengäu. Defekter LKW. Rechte Spur. Dauerbaustelle A8 bei Pforzheim in beide Richtungen 6 Kilometer Stau und auch A8 Stuttgart-Ulm in beiden Richtungen Stau am Alpauf bzw. Alpabstieg auch um die 6 Kilometer. Eure Staus, eure Blitzer, immer kostenlos 0800 24 7
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7: Wir spielen für euch die meisten 80er, die meisten 90er, die meiste Musik. Ich bin Christian Krack und ihr seid nicht nur gut genug, ihr seid the best. Hier ist Tina Turner.
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0: Robbie Williams, damals noch mit echten Zähnen und ohne Botox im Gesicht, Angels von 97. Wir begleiten euch mit bestem Rock und Pop ins Wochenende und täglich gegen 3:45 mit dem hier.
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0: Der kommt von einem Enfant terrible der 80er Jahre. Wasserstoffblonde Haare, enge Lederklamotten, Drogenexzesse, aber eben auch ein genialer Musiker, Billy Idol.
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3: Der Balkon vom Ankleideraum war zur Straße raus. Dann kamen die Leute raus und sagen, Rebel Yell! Yeah. Ich habe mich gerade umgezogen, aber wollte unbedingt rausgehen und zugucken. Leider habe ich vergessen, dass ich noch nichts anhatte.
0: Ja, wer kennt's nicht? Ging mir bei Aldi gestern auch so. Jetzt habe ich Billy Idol mit einem Coversong für euch. Das Original ist aus den 60ern von Tommy James and the Shondells. Nie von denen gehört, aber als sich Billy Idol den Song vorgeknöpft hat, wurde er 87 zu einem Welterfolg. Hier ist Money Money.

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13: Angeblich gibt es ja für ihn ein Trostpflaster von 7 Millionen Euro. Insofern gibt es schlimmere Schicksale als das von Julia Nagelsmann. Unser Top-Thema jetzt. Es ist Freitagnachmittag, 16 Uhr.
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13: Mit Colin Mock.
15: Schönen guten Tag. Julian Nagelsmann ist nicht mehr Bundestrainer. 4 Tage nach der WM-Blamage gegen Paraguay hat er sich mit dem DFB auf eine Vertragsauflösung geeinigt. Mehr von Tim Britztrup.
16: Der 38-Jährige hatte einen Rücktritt zunächst ausgeschlossen. Er sei keiner, der wegläuft. Gestern gab es dann einen Krisengipfel beim DFB, auf dem die Trennung dann besiegelt wurde. Der DFB hat sich auch bei der Nachfolge schon festgelegt. Jürgen Klopp soll übernehmen. Mit dem Ex-Trainer von Borussia Dortmund und Liverpool sollen jetzt Gespräche geführt werden. Aktuell ist Klopp noch für Red Bull tätig.
15: Für immer mehr Schülerinnen und Schüler in Deutschland starten die Sommerferien und damit für viele auch die Urlaubszeit. Weil mittlerweile 9 Bundesländer in den Ferien sind, warnt der ADAC vor viel Verkehr auf den Straßen. Gerade auf den Autobahnen Richtung Küste oder Süden muss mit Staus gerechnet werden, und zwar zunächst bis morgen Abend. LKWs dürfen jetzt im Juli und August übrigens auch samstags auf vielbefahrenen Autobahnen nicht fahren, um sie zu entlasten. Und nun weitere Meldungen in Kürze. Vor dem AfD-Parteitag am Wochenende in Erfurt befürchtet die Gewerkschaft der Polizei einen möglichen Mangel an Einsatzkräften. Einzelne Bundesländer könnten zugesagte Kräfte wegen eigener Einsatzlagen kurzfristig doch behalten, so GdP-Chef Kopelke in den Funke-Zeitungen. Die Polizei rechnet mit bis zu 50.000 AfD-Gegnern in Erfurt. Die Beschäftigten von Mercedes-Benz wehren sich gegen die Sparpläne des Konzerns. Laut der Gewerkschaft IG Metall haben heute 33.000 gegen Kürzungen oder eine unbezahlte Erhöhung der Arbeitszeit protestiert. Auch bei anderen kriselnden Autobauern wie VW sind nächste Woche Proteste geplant, heißt es. Die Bayern schnappen sich einen der wenigen deutschen WM-Shootingstars. Nathaniel Brown wechselt von Eintracht Frankfurt nach München. Brown gehörte bei der Eintracht zu den Stammspielern und auch beim DFB hat sich der Außenverteidiger durchgesetzt, inklusive erstem Länderspieltor gegen Curaçao.
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13: Das Wetter für uns in Baden-Württemberg ist heute ganz angenehm. Auch morgen überwiegend sonnig, 24 bis 30 Grad. Sonntag mal Sonne, mal Wolken, aber wirklich nur ganz vereinzelt mal Schauer und Gewitter möglich bei bis zu 31 Grad. Im Schwabenländle könnt ihr jetzt wieder Hamburger Flair genießen. Der Hamburger Fischmarkt, heute wieder bis 24 Uhr auf dem Karlsplatz in Stuttgart. Kommt vorbei! 16 Uhr und 2 Minuten, die neue 107.7 Verkehrsservice. Achtung Autofahrer noch, auf der A8 Karlsruhe Richtung Stuttgart auf Höhe Rastplatz Heckengäu, defekter LKW, rechte Spur. Ja, es stockt an den üblichen Stellen. A8 Dauerbaustelle bei Pforzheim, im Moment in beide Richtungen etwa 4 Kilometer Stau. A8 Stuttgart-Ulm in beiden Richtungen am Alpauf bzw. Alpabstieg 4 Kilometer. 81 bei Böblingen-Sindelfingen in beide Richtungen 3 Kilometer. Eure Staus, eure Blitzer. Immer kostenlos her damit. 0800 24 7 107 7.
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13: Bald riecht's Land auf, Land ab nach Sonnencreme und rote Wurst vom Grill. Wir nähern uns dem Wochenende mit viel Musik. Ich bin Christian Krag und hier sind KISS für euch.
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1: Kommt gut durch den Freitagsverkehr. Wir sind bei euch mit bestem Rock und Pop. Hier ist die neue 107.7. Ja, sitzt ihr gerade im Auto, im Transporter, im LKW, flucht gerade über das Auto vor euch? Viele dieser Beschimpfungen könntet ihr wahrscheinlich auch in einer Fremdsprache, oder? Motherfucker, Katzo, Salak. Über dieses Phänomen hat sich heute früh auch unser Urschwabe Jens aus Eislingen in Baden-Württembergs Rockigster Morningshow ausgelassen.
2: Ist schon komisch. Also wenn es nach dem geht, der die wahrscheinlich 20 Fremdsprachen spreche, weil man lernt immer, wenn man was hört, immer zuerst der Scheiß, die Flucherei. Das heißt also wirklich, wenn ich mich früher erinnere, ich bin so ein bisschen im Ghetto aufgewachsen, sage ich jetzt mal in Eislingen. Ja. Da waren ringsherum wirklich sämtliche Nationalitäten vertreten. Und ganz ehrlich, das Erste, was ich wahrscheinlich gesagt habe, war nicht Mama oder so, das war wahrscheinlich gleich irgendwas. Keine Ahnung.
3: Ja, also, kennen wir alle.
2: Warum fällt uns das aber so leicht, das als erstes zu lernen?
3: Unglaublich. Ich habe mich dann auch zurückerinnert als Kind im Italienurlaub auf dem Campingplatz. Du kommst zurück und alles, was du kannst, ist von bis. Aber nicht ja. Hallo und Tschüss und Dankeschön, sondern...
2: Nein, wo gibt's Brot, wo ist Wasser, was weiß ich was? Nein, überhaupt nicht. Sondern Waffangulo. Das ist das Erste, wahrscheinlich, was man so in Italien dann macht.
1: Ist irgendwie was dran. Der Jens meldet sich übrigens auch morgen früh rein in Baden-Württembergs rockigste Morningshow am Samstag, wie immer um 7:45. Und ja, das heißt für euch, einfach aufstehen, auch am Wochenende und die neue 107.7 einschalten.

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20: Herrliches Wetter heute bei uns hier in Baden-Württemberg. Aktuell sind es in Filderstadt 25, Leinfelden, Echterdingen 25.

0: Bruchsal 28 Grad. Auch morgen ist es eigentlich die meiste Zeit sonnig, bei 24 bis 30 Grad. Sonntag sind ein paar Wolken am Start, mal Sonne, mal Wolken. Aber wahrscheinlich nur so im Norden von Baden-Württemberg. Vielleicht mal ein Schauer oder ein kleines Gewitter. Bis zu 31 Grad am Sonntag. 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Genau 16:30, die neue 107.7 Verkehrsservice. Achtung Autofahrer, jetzt auf der A7 Ulm Richtung Würzburg zwischen Heidenheim und Aalen-Oberkochen ungesicherte Unfallstelle. Auf dem Abschnitt zwischen Heidenheim und Ellwangen gab es ja jetzt ohnehin schon jede Menge Stauverzögerung bis zu einer Stunde und das kommt jetzt da noch dazu. Achtung bitte auf der 81 Stuttgart Richtung Heilbronn zwischen Ludwigsburg Süd und Ludwigsburg Nord ungesicherte Unfallstelle, rechte Spur. Achtung bitte auf der B27 Stuttgart Richtung Tübingen zwischen Tübingen Nord und der Stuttgarter Straße. Unfallaufnahme blockiert alle Spuren. Da werdet ihr entsprechend umgeleitet, aber da ist natürlich der Bär los, gerade in Tübingen. Und die größten Staus, die haben wir auf der A8, Dauerbaustelle bei Pforzheim in beide Richtungen. 6 Kilometer. Jetzt muss ich hier hüsteln, was ist da los? Eure Staus, eure Blitzer, immer kostenlos, 0800. 24/7, 107.7, wo es denn geht. Eine gute Fahrt. 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
0: Wir begleiten euch ins Wochenende mit den meisten 80ern, den meisten 90ern, mit der meisten Musik. Ich bin Christian Krack und jetzt gibt's Classic Rock von Queen für euch. Das ist Friends Will Be Friends.
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Nach ihrem Darmdurchbruch und dem künstlichen Koma geht's ihr wohl jetzt langsam immer besser. Aber klar, sie ist natürlich auch schon 75. Rockröhre Bonnie Tyler haben wir jetzt für euch. Hier ist die 977 mit bestem Rock und Pop. Jetzt hören wir sie gemeinsam aus den 80ern mit Rory Dodd. Das ist Total Eclipse of the Heart.

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13: In Ulm wird ab heute gefeiert. Das ist eines unserer Themen jetzt. Es ist Freitagnachmittag, 17 Uhr.
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13: Mit Colin Mock.
15: Schönen guten Tag. 4 Tage nach der WM-Blamage gegen Paraguay zieht Julian Nagelsmann die Konsequenzen. Der 38-Jährige ist als Bundestrainer zurückgetreten. Mehr von Tim Britztrup.
16: Die Entscheidung sei ihm alles andere als leicht gefallen. Die Mannschaft habe nach so einer herben Enttäuschung aber die Chance auf einen unbelasteten Neuanfang verdient, heißt es in einer Mitteilung auf der DFB-Seite. Und die DFB-Spitze will jetzt so schnell wie möglich das Gespräch mit Jürgen Klopp suchen. Der soll auch schon seine grundsätzliche Bereitschaft erklärt haben, den Posten zu übernehmen.
15: Erfurt bereitet sich auf den Proteststurm gegen den AfD-Parteitag vor. Um die 50.000 Demonstranten werden erwartet. Viele davon haben sich zum Ziel gesetzt, die Veranstaltung zu blockieren. Mehrere tausend Polizisten sind im Einsatz, um die Wege für die Delegierten freizuhalten. Christian Möllers von der Landespolizei Thüringen sagt:
17: Message ist im Endeffekt, wir vermitteln zwischen Anwohnenden, zwischen Demonstrierenden, aber auch zwischen dem Parteiprivileg. Und unser Ziel ist, und das werden wir meiner Meinung nach auch umsetzen, ist ein Kompromiss. Ein Konsens wird es nicht werden, aber das ist eine Demokratie.
15: Und nun weitere Meldungen in Kürze. Die NATO-Staaten wollen die Ukraine mit weiteren Milliardenhilfen unterstützen. Europa und Kanada planen für dieses und nächstes Jahr jeweils 70 Milliarden Euro an Militärhilfe, heißt es aus Diplomatenkreisen. Mit einberechnet ist allerdings schon der vor kurzem beschlossene EU-Kredit an die Ukraine. In Ulm beginnt heute das internationale Donaufest. 10 Tage lang feiern 10 Donauländer mit Musik, Tänzen, Märkten und Ausstellungen ihre Kultur. Das Fest mit 500.000 Besucher soll den Zusammenhalt an der Donau stärken und ein Signal für Vielfalt sein. Bei der Fußball-WM stehen die letzten 3 Sechzehntelfinals an. Am Abend trifft zunächst Australien auf Ägypten. Danach spielt Titelverteidiger Argentinien gegen Außenseiter Kap Verde und Kolumbien gegen Ghana. Letzte Nacht hatten sich Spanien, Portugal und die Schweiz fürs Achtelfinale qualifiziert.
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13: Das Wetter für uns in Baden-Württemberg ist heute Abend weiterhin schön sonnig. Auch morgen viel Sonne, 24 bis 30 Grad. Sonntag mal Sonne, mal Wolken, aber nur so im Norden von Baden-Württemberg ein kleines Regen- und Gewitterrisiko bei bis zu 31 Grad. 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Es stockt an den üblichen Stellen, außerdem folgende Gefahrenmeldungen. Achtung Autofahrer auf der A6 Heilbronn Richtung Mannheim. Zwischen Wiesloch-Rauenberg und Kreuz Walldorf. Unfallaufnahme blockiert hier jetzt die linke und mittlere Spur. Achtung außerdem auf der 81 Stuttgart Richtung Singen bei Sindelfingen Ost. Da hat eine Hörerin von uns irgendwelche Gänse oder Enten auf der Autobahn rumlaufen sehen. Also auch hier bitte vorsichtig fahren. Achtung bitte auf der B27 Stuttgart Richtung Tübingen. Am Ortseingang von Tübingen zwischen Tübingen Nord und der Stuttgarter Straße blockiert eine Unfallaufnahme immer noch alle Spuren. Ja, und die größten Staus gibt es auf der A8 Dauerbaustelle bei Pforzheim in beide Richtungen gut 4 Kilometer. Habt ihr noch was gesehen? Staus und Blitzer? Immer kostenlos 0800 24 7 107 7. 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
13: Wir freuen uns mit euch aufs Wochenende, jetzt mit den meisten 80ern Journey und Don't Stop Believin' oder gleich auch Laura Branigan und Mike and the Mechanics. Und ich bin Christian Krack. Hey! Hey!
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0: Bester Rock und Pop mit Toto und Hold the Line. Hier ist die neue 107.7 am Freitagnachmittag. Ja, das Wetter ist perfekt, zum Beispiel für das Donaufest in Ulm. Das beginnt ja heute. Ich habe gelesen, dort gibt es unter anderem Hahnhoden-Gulasch zu essen. Ich hoffe, das ist nur eine Spaßbezeichnung. Von Hahnhoden kommen wir jetzt jedenfalls erstmal zu was ganz anderem.
1: 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Steven lernt Schwäbisch. Und hier sind Steven und Urschwabe Jens.
2: Hi Jens.
3: Hi, grüß dich Steven.
2: Was ist bitte mein neues Wort für heute?
3: Ja, uraltes Wort Ordulfer.
2: Hä?
3: Ordulfer.
2: Das klingt wie ein Delfin, der ein bisschen behindert ist. Ja. Weißt du, der schwimmt im Kreis. Okay. Wieder eins gestorben. Wieso denn? Okay. Keine Ahnung, wo er hin will.
3: Ordulfer.
2: Ja, du kannst es benutzen für Menschen, die einfach richtungslos durchs Leben laufen.
3: Oh, ich kenne viele.
2: Basiert auf diesem

0: Ort Ulfer ist was anderes.
1: Ich glaube nicht.
0: Okay, wir kommen aus dieser Geschichte nicht mehr raus. Adolf, sag mal, wenn dein Nachbar so irgendwas sein Garagentor streicht und das halt sehr handwerklich ungeschickt, sagen wir mal so, oder irgendwas mit Farbe halt macht. Ich komme aus der Geschichte nicht mehr raus. Ich sehe jetzt nur noch den Arm.
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1: Das Wetter für uns in Baden-Württemberg. Ja, das ist abends überall sonnig. Aktuell sind es in Kornwestheim 25, Göppingen 26, Tübingen 26 Grad. Die Nacht ist weitgehend klar und angenehm. Oh, wird richtig frisch fast schon. 13 bis 7 Grad. Auch morgen ist es dann wieder schön sonnig. Perfekt. 24 bis 30 Grad. Sonntag mal Sonne, mal Wolken, aber nur ganz vereinzelt Regen oder Gewitter bei bis zu 31 Grad. 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Immer noch große Probleme auf der A6 Heilbronn Richtung Mannheim. Zwischen Wiesloch-Rauenberg und Kreuz Walldorf 5 Kilometer Stau nach einem Unfall, der die linke und mittlere Spur blockiert. A8 Stuttgart Richtung Karlsruhe. Zwischen Pforzheim Süd und Pforzheim Nord 6 Kilometer Stau wegen der Dauerbaustelle gegen Richtung 5 Kilometer. 81 Singen Richtung Stuttgart. Zwischen Kreuzböblingen-Hulb und Sindelfingen Ost etwa 2 Kilometer Baustellenstau. 81 Stuttgart Richtung Heilbronn zwischen Zuffenhausen und Ludwigsburg Süd immer wieder stockend. Habt ihr noch was gesehen? Eure Staus, eure Blitzer? Immer kostenlos her damit. 0800 24 7 177. Gute Fahrt.
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1: Ich bin Christian Krack, kommt gut ins Wochenende. Jetzt mit den meisten 80er, den meisten 90er, mit der meisten Musik. Jetzt haben wir die Hooters für euch aus den 80ern. Das ist Johnny B.
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Bruce Springsteen, Streets of Philadelphia. Hier ist die neue 107.7. Wir spielen nicht nur die meisten 90er für euch, nein, auch die meisten 80er. Es ist 17.42 Uhr und jetzt gehen wir in die 80er zu Michael Jackson. Das ist Bam.

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15: Ja, das kam heute, wie es kommen musste. Unser Top-Thema. Jetzt ist es Freitagabend, 18 Uhr.
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15: Mit Colin Mock.
16: Schönen guten Abend. Julian Nagelsmann ist nicht mehr Bundestrainer. 4 Tage nach der WM-Blamage gegen Paraguay hat er sich mit dem DFB auf eine Vertragsauflösung geeinigt. Mehr von Tim Britztrup.
17: Der 38-Jährige hatte einen Rücktritt zunächst ausgeschlossen. Er sei keiner, der wegläuft. Gestern gab es dann einen Krisengipfel beim DFB, auf dem die Trennung dann besiegelt wurde. Der DFB hat sich auch bei der Nachfolge schon festgelegt. Jürgen Klopp soll übernehmen. Mit dem Ex-Trainer von Borussia Dortmund und Liverpool sollen jetzt Gespräche geführt werden. Aktuell ist Klopp noch für Red Bull tätig.
16: Die Beschäftigten von Mercedes-Benz wehren sich gegen die Sparpläne des Konzerns. Laut der Gewerkschaft IG Metall haben heute 33.000 gegen Kürzungen oder eine unbezahlte Erhöhung der Arbeitszeit protestiert. Die IG Metall kündigte auch bei anderen Autobauern Proteste an, unter anderem bei VW und deren Zulieferern. Wirtschaftsprüfer gehen davon aus, dass allein im vergangenen Jahr 50.000 Jobs in der deutschen Automobilindustrie gestrichen worden sind. Und nun weitere Meldungen in Kürze. Erfurt bereitet sich auf den Proteststurm gegen den AfD-Parteitag vor. Morgen werden um die 50.000 Demonstranten erwartet. Viele davon haben sich zum Ziel gesetzt, die Veranstaltung zu blockieren. Mehrere tausend Polizisten sind im Einsatz, um die Wege für die Delegierten freizuhalten. Nach dem Doppelerdbeben in Venezuela steigt die Zahl der Todesopfer weiter. Mittlerweile wurden rund 2.600 Leichen gefunden. Noch immer werden etwa 50.000 Menschen vermisst. Venezuela war vergangene Woche Mittwoch innerhalb weniger Sekunden von 2 heftigen Erdbeben erschüttert worden. In Deutschland sind die E-Auto-Neuzulassungen im Juni durch die Decke gegangen. Über 84.000 wurden neu zugelassen, ein Plus von 80% gegenüber dem Vorjahresmonat. Gründe dafür sind die hohen Kraftstoffpreise und die staatliche Kaufprämie.
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15: Das Wetter für uns in Baden-Württemberg, das ist heute Abend herrlich sonnig. Die Nacht ist weitgehend klar und angenehm bei 13 bis 7 Grad. Auch morgen wird es meistens sonnig sein bei 24 bis 30 Grad. Sonntag bis zu 31 Grad. Dabei mal Sonne, mal Wolken, aber wahrscheinlich nur auf so einem Streifen vom Odenwald rüber bis zur Ostalb etwas. Beziehungsweise ein kleines Regen- und Gewitterrisiko. Ein kleines, ganz kleines. 18 Uhr und 2 Minuten, die neue 107.7 Verkehrsservice. Noch einiges los. Achtung Autofahrer, auf der A6 Heilbronn Richtung Mannheim zwischen Wiesloch-Rauenberg und Kreuzwaldorf immer noch die Unfallaufnahme linke und mittlere Spur gesperrt. 5 Kilometer Rückstau. Achtung jetzt auf der 81. Stuttgart Richtung Singen auf Höhe Gärtringen. Liegen gebliebenes Auto auf dem Beschleunigungsstreifen. Achtung auf der 81 Singen Richtung Stuttgart zwischen Böblingen-Sindelfingen und Sindelfingen-Ost. Unfallstelle linke Spur. Da gab es ja ohnehin schon gut 2 Kilometer Baustelle. Stau, das wird jetzt sicher mehr. Und Achtung bitte in Stuttgart, B27, Charlottenstraße zwischen Alexanderstraße und Olgastraße, jetzt nur eine Spur nach einem Unfall frei. Außerdem noch Stau, A8 Dauerbaustelle bei Pforzheim in beide Richtungen, 5 Kilometer. Eure Staus, eure Blitzer, immer kostenlos, 0800 24 7 107 7. 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
15: Ich bin Christian Krack, schönen guten Abend am Freitag zu meinem kleinen Feierabendquiz zum Weltgeschehen. Ja, wer knackt heute meine Fragen, holt sich unsere schicke schwarze neue 107.7-Tasse. Die Einstiegsfrage verrate ich euch wie immer ja jetzt schon mal und die ist jetzt heute mal wirklich nicht einfach. Ja, aber ihr könnt natürlich auch raten. Achtung! Julian Nagelsmann ist ja heute als Bundestrainer zurückgetreten. Der DFB verhandelt jetzt ganz offiziell, wir haben es auch gerade in den Nachrichten gehört, mit Jürgen Klopp. Aber wo wurde Jürgen Klopp eigentlich geboren? Er stammt ja aus dem Schwarzwald, aus einem kleinen Dorf. Aber wurde er in Karlsruhe oder in Stuttgart geboren? Wisst ihr das? Ahnt ihr das? Habt ihr ein bisschen mehr drauf? Dann seid ihr richtig bei mir. Jetzt kostenlos anrufen und mitspielen auf der 0800 24 7 107 7.

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0: 9 Minuten vor halb 7 haben wir. Schönen Freitagabend wünsche ich euch. Wer ist jetzt wieder mutig genug, um mit mir zu zocken?
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0: Ich bin Christian Krack, hallo. Wer will mich denn heute knacken?
2: Leon hier.
0: Woher kommst du, Leon?
2: Aus dem kleinen Örtchen Benningen neben Ludwigsburg.
0: Ja, klar, Benningen, habe ich doch schon gehört. Was geht bei dir am Wochenende in Benningen?
2: Am Auto ein bisschen was machen vom Freund und noch auf dem Fächler arbeiten.
0: Okay, bist du so ein Schrauber oder was?
2: Kfz-Mechatronik in Ausbildung.
0: Aha, okay, das ist natürlich immer ganz praktisch, wenn man das selber machen kann. Jetzt musst du auf jeden Fall Schwerstarbeit leisten bei mir. 25 Sekunden Zeit, 5 Fragen zum Weltgeschehen stelle ich dir. 4 musst du aber noch richtig beantworten, dann hast du schon gewonnen. Und wenn du mal eine Antwort nicht weißt, sagst du schnell weiter oder rätst kurz, okay?
2: Alles klar.
0: Nach dem Aus von Julian Nagelsmann als Bundestrainer verhandelt der DFB ganz offiziell mit Jürgen Klopp. Aber wo wurde Kloppo geboren? In Karlsruhe oder in Stuttgart?
2: Na, wunderschön Stuttgart.
0: Ja. Der größte weibliche Popstar der Welt heiratet heute wohl im New Yorker Madison Square Garden den Footballspieler Travis Kelce. Die Frau heißt Taylor?
2: Swift?
0: Ja. Was will die Bundesregierung ändern, um das Blaumachen auszumerzen? Attest am ersten Krankheitstag oder Alkoholverbot nach Feierabend?
2: Attest am ersten Arbeitstag.
0: Genau. Dieser Hollywoodstar wird heute 64. Er hat in Blockbustern mitgespielt wie Top Gun, Jerry Maguire oder auch Mission Impossible. Wer ist das?
2: Tom Cruise?
0: Ja. Gegen den Sparkurs bei Mercedes hat welche Gewerkschaft heute zu Protesten unter anderem in Sindelfingen, Rastatt und Untertürkheim aufgerufen?
2: IG Metall.
0: Ja, sehr gut. Sag mal, alle richtig, oder?
2: Ah ja, so habe ich im Kopf.
0: Nicht schlecht. Leon aus Benningen, damit hast du mich, hast du den Krack geknackt. Du wirst auch aufgenommen in unsere neue 107.7 Hall of Fame. Möge dein Chef dir nach diesem fulminanten Auftritt am Montag mal spontan freigeben, ganz ohne Attest, versteht sich.
2: Wunderbar, vielen Dank. Vielen Dank, danke.
0: Mal sehen, ob er es gehört hat. Was ich dir auf jeden Fall versprechen kann, ist, dass sich unsere schicke schwarze neue 107.7 Tasse auf den Weg zu dir macht. Glückwunsch ja und ein schönes Wochenende.
2: Danke ebenso.
0: Ja, und falls ihr mit mir auch mal eine Runde Knack den Krack spielen wollt, ich glaube, ab Montag muss ich die Fragen noch schwerer machen. Ja, Montagabend wieder kurz nach 6 die Einstiegsfrage hören und ganz schnell anrufen.

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1: Das Wetter für uns in Baden-Württemberg, ja, das ist doch angenehm. 23 Grad in Böblingen, 27 sogar in Schorndorf, 24 in Calw. Der Abend ist sonnig, die Nacht ist weitgehend klar, bei 13 bis 7 Grad. Auch morgen richtig viel Sonne, herrlich, 24 bis 30 Grad. Sonntag mal Sonne, mal Wolken, nur ganz vereinzelt mal Regen oder Gewitter, bis zu 31 Grad. 18.32 Uhr, die neue 177 Verkehrsservice. Kaum will ich loslegen, ändern sich hier gerade die ganzen Meldungen. Achtung, Autofahrer, noch auf der A6 Heilbronn Richtung Mannheim. Zwischen Wiesloch-Raunberg und Kreuz-Waldorf immer noch zwei Spuren nach einem Unfall gesperrt. Deshalb auch etwa 5 Kilometer Rückstau. Achtung bitte jetzt auf der A8 Stuttgart Richtung Karlsruhe. Auf Höhe Pforzheim-Ost liegen gebliebener LKW linke Spur. Achtung, außerdem auf der 81 Stuttgart Richtung Singen zwischen Rottenburg und Empfingen, ungesicherte Unfallstelle, blockiert hier alle Spuren. Und die größten Staus, A8 Stuttgart Richtung Karlsruhe zwischen Pforzheim Süd und Pforzheim Nord, noch 9 Kilometer, zum einen ja wegen der Dauerbaustelle. Wenn jetzt natürlich dieser liegen gebliebene LKW noch dazukommt, dann wird es vielleicht noch mehr. In der Gegenrichtung sind es noch 5 Kilometer. Habt ihr noch was gesehen? Eure Staus, eure Blitzer, immer kostenlos, 0800 24 7 177. Gute Fahrt.
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1: Wir spielen die meisten 80er, die meisten 90er, die meiste Musik für euch. Ich bin Christian Krake und jetzt gibt's Classic Rock von Foreigner. I wanna know what love is. Schönes Wochenende.
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Guns N' Roses, hier ist die 977 Besser Rock und Pop um 18.42 Uhr. Ja, und Glückwunsch an Jan-Lennard Struff, kannte ich bis heute auch noch nicht, ist 36 schon und steht zum ersten Mal in seiner Karriere im Achtelfinale von Wimbledon, hat überraschend die Nummer 9 der Welt, den Russen Daniil Medvedev, geschlagen und Struff ist gerade mal die Nummer 74. Also, schöne Heldenstory. Glückwunsch.

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10: Es kam, wie es kommen musste. Es ist Freitagabend, 19 Uhr. Unser Top-Thema jetzt.
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11: Schönen guten Abend. Julian Nagelsmann ist nicht mehr Bundestrainer. Nach dem peinlichen WM-Aus haben sich der 38-Jährige und der DFB auf eine Vertragsauflösung geeinigt. Das hat der Verband am Mittag mitgeteilt. Einen Nachfolger hat der DFB auch schon im Blick. Jürgen Klopp ist der Wunschkandidat. Mit ihm sollen jetzt schnell erste Gespräche geführt werden. Deutschland war bei der Weltmeisterschaft schon im 16. Finale an Paraguay gescheitert. Seit dem WM-Titel 2014 hat es die DFB-Elf nicht mehr ins Achtelfinale geschafft. Erfurt bereitet sich auf den Proteststurm gegen den AfD-Parteitag morgen vor. Um die 50.000 Demonstranten werden erwartet. Viele davon haben sich zum Ziel gesetzt, die Veranstaltung zu blockieren. Mehrere tausend Polizisten sind im Einsatz, um die Wege für die Delegierten freizuhalten. Christian Möllers von der Landespolizei Thüringen.
12: Message ist im Endeffekt, wir vermitteln zwischen Anwohnenden, zwischen Demonstrierenden, aber auch zwischen dem Parteiprivileg. Und unser Ziel ist, und das werden wir meiner Meinung nach auch umsetzen, ist ein Kompromiss. Ein Konsens wird es nicht werden, aber das ist eine Demokratie.
11: Und nun weitere Meldungen in Kürze. Die NATO-Staaten wollen die Ukraine mit weiteren Milliardenhilfen unterstützen. Europa und Kanada planen dieses und nächstes Jahr jeweils 70 Milliarden Euro an Militärhilfe, wie es aus Diplomatenkreisen heißt. Mit einberechnet ist allerdings schon der kürzlich beschlossene EU-Kredit an die Ukraine. Die Beschäftigten von Mercedes-Benz wehren sich gegen die Sparpläne des Konzerns. Laut der Gewerkschaft IG Metall haben heute 33.000 Beschäftigte gegen Kürzungen oder eine unbezahlte Erhöhung der Arbeitszeit protestiert. Auch bei anderen kriselnden Autobauern wie VW sind nächste Woche Proteste geplant, heißt es. Seit Wochen wird über die Hochzeit von US-Superstar Taylor Swift und Football-Profi Travis Kelce spekuliert. Jetzt haben in New York offenbar die Feierlichkeiten begonnen, im Madison Square Garden. Viele Swifties sind dorthin gepilgert. Ein Großaufgebot der Polizei sichert das Ganze ab.
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10: Das Wetter für uns in Baden-Württemberg, das ist abends überall herrlich. Die Nacht ist weitgehend klar und angenehm bei 13 bis 7 Grad. Auch morgen ist es schön sonnig, 24 bis 30 Grad. Sonntag mal Sonne, mal Wolken und nur im Norden von Baden-Württemberg ein kleines Regen- und Gewitterrisiko. 19:03, die neue 177 Verkehrsservice. Ja, auf den Straßen ist noch einiges los. Achtung bitte auf der A6 Heilbronn Richtung Mannheim zwischen Wiesloch-Raunberg und Kreuz-Walldorf. Unfallaufnahme, linke und mittlere Spur gesperrt. Immer noch 4-5 Kilometer Rückstau. Achtung bitte auf der 81 Stuttgart Richtung Heilbronn zwischen Ludwigsburg-Nord und Pleidelsheim. Jetzt defektes Fahrzeug auf der Standspur. Die Staus A8 Stuttgart Richtung Karlsruhe zwischen Pforzheim-Süd und Pforzheim-Nord. Gut 10 Kilometer, nicht nur wegen der Dauerbaustelle, nein, bei Pforzheim-Ost blockiert auch noch ein liegen gebliebener LKW die linke Spur. Stau auch auf der 81 Stuttgart Richtung Singen zwischen Rottenburg und Horb. 5 Kilometer nach einem Unfall und Probleme jetzt auch in Stuttgart. Markstatter Straße zwischen der B14 am Schattenring und Büsnau. In beiden Richtungen geht da im Moment nicht viel nach einem Unfall, da laufen Bergungsarbeiten. Polizei regelt da den Verkehr. Eure Staus, eure Blitzer immer kostenlos. 0800 24 777.
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10: Ich bin Christian Krack, ich wünsche euch ein schönes Wochenende. Wetter passt ja schon mal und dazu gibt's von uns viel Musik im Radio. Jetzt die meisten 80er mit Bonnie Tyler und It's a Heartache.
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0: Gut ins Wochenende, wir sind bei euch mit bestem Rock und Pop. Brian Adams, Run to You. Hier ist die neue 107.7. Sitzt ihr gerade im Auto, im Transporter oder noch im LKW und flucht ihr gerade über euren Vordermann, ja, das Auto vor euch. Viele dieser Beschimpfungen, habt ihr vielleicht heute schon mal mitbekommen, könntet ihr wahrscheinlich auch in der Fremdsprache vor euch hin sagen, rufen, wie auch immer. Motherfucker, Katzo, Solok. Über dieses Phänomen. Da hat sich heute früh auch unser Urschwabe jetzt aus Eislingen in Baden-Württembergs Rocky Star Morning Show ausgelassen.
1: Ist schon komisch. Also wenn es nach dem geht, der die wahrscheinlich 20 Fremdsprachen spreche, weil man lernt immer, wenn man was hört, immer zuerst der Scheiß. Die Flucherei. Das heißt also wirklich, wenn ich mich früher erinnere, ich bin so ein bisschen im Ghetto aufgewachsen, sage ich jetzt mal in Eislingen. Ja. Da war ringsrum, waren wirklich sämtliche Nationalitäten vertreten. Und ganz ehrlich, das Erste, was ich wahrscheinlich gesagt habe, war nicht Mama oder so. Das war wahrscheinlich gleich irgendwas Signal oder keine Ahnung.
2: Ja, also, kennen wir alle.
1: Warum fällt uns das aber so leicht? Das als erstes zu lernen.
2: Unglaublich. Ich habe mich dann auch zurückerinnert als Kind im Italienurlaub auf dem Campingplatz. Du kommst zurück und alles, was du kannst, ist von bis. Aber nicht ja. Hallo und Tschüss und Dankeschön, sondern...
1: Nein, wo gibt's Brot, wo ist Wasser, was weiß ich was. Nein, überhaupt nicht. Sondern Waffangulo. Das ist das Erste, wahrscheinlich, was man so in Italien lernt.
0: Jens, meldet sich übrigens.

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7: Das Wetter für uns in Baden-Württemberg, das ist heute Abend perfekt zum Grillen. Aktuell sind es in Schorndorf noch 27, Eislingen 26, Moosbach 27 Grad. Die Nacht ist klar, angenehm zum Schlafen, 13 bis 7 Grad in den Bergen oben sogar. Auch morgen ist es sonnig, 24 bis 30 Grad, Sonntag mal Sonne, mal Wolken. Nur wahrscheinlich so im Norden von Baden-Württemberg mal ganz vereinzelt Regen oder Gewitter bis zu 31 Grad. 19.32 Uhr, die neue 107.7 Verkehrsservice. Stau noch auf der A8 Stuttgart Richtung Karlsruhe zwischen Pforzheim Süd und Pforzheim Nord. 9 Kilometer, denn zusätzlich zur Dauerbaustelle ist auf Höhe von Pforzheim Ost.

0: Noch ein LKW liegen geblieben, blockiert da dummerweise die linke Spur. 81 Stuttgart Richtung Singen zwischen Rautenburg und Horb, 5 Kilometer Stau nach einem Unfall. Habt ihr noch was gesehen? Eure Staus, eure Blitzer, immer kostenlos 0800 24 7 1077. Gute Fahrt.
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0: 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Die meisten 80er, die meisten 90er, die meiste Musik in euer Radio. Ich bin Christian Krack, jetzt gibt's 80er Hard Rock von Whitesnake. Here I go again.
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Robbie Williams hier bei der 977. Schönen guten Abend am Freitag. Wir sind bei euch mit bestem Rock und Pop und jetzt mit den meisten 80ern mit einem Song. Also da habe ich lange nicht im Detail auf den Text geachtet, so als Kind und Jugendlicher. Ne? Da singt man ja oft nur den Refrain mit und erst über die Jahre ist mir klar geworden, wie versaut der eigentlich ist. Also wäre der auf Deutsch, wäre der wahrscheinlich niemals in Deutschland im Radio gelaufen. Aber höret selbst. Hier sind die Scorpions jetzt für euch. Hier ist Rock You Like a Hurricane.

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2: Die beste Nachricht heute ist, es ist Wochenende. Aber es ist natürlich noch mehr passiert in der Welt. Es ist Freitagabend, 20 Uhr.
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2: Mit Cornelius Dräger.
4: Schönen guten Abend. Julian Nagelsmann ist nicht mehr Bundestrainer. 4 Tage nach der WM-Blamage gegen Paraguay hat er sich mit dem DFB auf eine Vertragsauflösung geeinigt. Mehr von Tim Britztrup.
5: Der 38-Jährige hatte einen Rücktritt zunächst ausgeschlossen. Er sei keiner, der wegläuft. Gestern gab es dann einen Krisengipfel beim DFB, auf dem die Trennung dann besiegelt wurde. Der DFB hat sich auch bei der Nachfolge schon festgelegt. Jürgen Klopp soll übernehmen. Mit dem Ex-Trainer von Borussia Dortmund und Liverpool sollen jetzt Gespräche geführt werden. Aktuell ist Klopp noch für Red Bull tätig.
4: Die NATO-Staaten wollen die Ukraine mit weiteren Milliardenhilfen unterstützen. Wie es aus Diplomatenkreisen heißt, planen Europa und Kanada für dieses und nächstes Jahr jeweils 70 Milliarden Euro an Militärhilfe. Insgesamt also 140 Milliarden. Mit einberechnet sei aber auch schon der vor kurzem von der EU beschlossene Kredit in Höhe von 60 Milliarden Euro. Beim NATO-Gipfel nächste Woche in Ankara sollen die Hilfen offiziell verkündet werden. Und nun weitere Meldungen in Kürze. Vor dem AfD-Parteitag am Wochenende in Erfurt befürchtet die Gewerkschaft der Polizei einen möglichen Mangel an Einsatzkräften. Einzelne Bundesländer könnten zugesagte Kräfte wegen eigener Einsatzlagen kurzfristig doch behalten, so GdP-Chef Kopelke in den Funke-Zeitungen. Die Polizei rechnet mit bis zu 50.000 AfD-Gegnern in Erfurt. Selbst innerhalb der Union ist die geplante Krankschreibung ab Tag 1 nicht unumstritten. Der CDU-Arbeitnehmerflügel spricht sich dafür aus, das nochmal zu überdenken. Der politische Streitwert scheint in keinem gesunden Verhältnis zu den vermeintlichen Verbesserungen zu stehen, sagte CDA-Chef Rathke dem Spiegel. In Deutschland sind die E-Auto-Neuzulassungen im Juni durch die Decke gegangen. Über 84.000 wurden neu zugelassen, ein Plus von 80% gegenüber dem Vorjahresmonat. Gründe dafür sind die hohen Kraftstoffpreise und die staatliche Kaufprämie.
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2: Das Wetter für uns in Baden-Württemberg, das ist abends noch herrlich sonnig, nachts weitgehend klar bei 13 bis 7 Grad, morgen richtig viel Sonne, 24 bis 30 Grad, Sonntag mal Sonne, mal Wolken und nur ein kleines Regenrisiko bis zu 31 Grad. Kurz nach 8, die neue 107.7 Verkehrsservice. Es gibt noch Stau auf der A8 Stuttgart Richtung Karlsruhe zwischen Heimsheim und Pforzheim Nord. 8 Kilometer wegen der Dauerbaustelle und wegen eines liegen gebliebenen LKW bei Pforzheim Ost. Außerdem auch noch Stop and Go auf der 81 Stuttgart Richtung Singen zwischen Rortenburg und Horb auf 5 Kilometern nach einem Unfall. Eure Staus, eure Blitzer immer kostenlos. 0800 24 7 107.7. Ich bin Christian Krack. Ich wünsche euch eine gute Fahrt durch den Freitagabend.
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1: Im Studio Cornelius Dreger. Schönen guten Abend. 4 Tage nach der WM-Blamage gegen Paraguay zieht Julian Nagelsmann die Konsequenzen. Der 38-Jährige ist als Bundestrainer zurückgetreten. Mehr von Tim Britztrup.
2: Die Entscheidung sei ihm alles andere als leicht gefallen. Die Mannschaft habe nach so einer herben Enttäuschung aber die Chance auf einen unbelasteten Neuanfang verdient, heißt es in einer Mitteilung auf der DFB-Seite. Und die DFB-Spitze will jetzt so schnell wie möglich das Gespräch mit Jürgen Klopp suchen. Der soll auch schon seine grundsätzliche Bereitschaft erklärt haben, den Posten zu übernehmen.
1: Erfurt bereitet sich auf den Proteststurm gegen den AfD-Parteitag morgen vor. Um die 50.000 Demonstranten werden erwartet. Viele davon haben sich zum Ziel gesetzt, die Veranstaltung zu blockieren. Mehrere tausend Polizisten sind im Einsatz, um die Wege für die Delegierten freizuhalten. Christian Möllers von der Landespolizei Thüringen.
3: Message ist im Endeffekt, wir vermitteln zwischen Anwohnenden, zwischen Demonstrierenden, aber auch zwischen dem Parteiprivileg. Und unser Ziel ist, und das werden wir meiner Meinung nach auch umsetzen, ist ein Kompromiss. Ein Konsens wird es nicht werden, aber das ist eine Demokratie.
1: Und nun weitere Meldungen in Kürze. Die Beschäftigten von Mercedes-Benz wehren sich gegen die Sparpläne des Konzerns. Laut der Gewerkschaft IG Metall haben heute 33.000 Beschäftigte gegen Kürzungen oder eine unbezahlte Erhöhung der Arbeitszeit protestiert. Auch bei anderen kriselnden Autobauern wie VW sind nächste Woche Proteste geplant, heißt es. Die NATO-Staaten wollen die Ukraine mit weiteren Milliardenhilfen unterstützen. Europa und Kanada planen dieses und nächstes Jahr jeweils 70 Milliarden Euro an Militärhilfe, wie es aus Diplomatenkreisen heißt. Mit einberechnet ist allerdings schon der kürzlich beschlossene EU-Kredit an die Ukraine. Im Fall um die tödlichen Schüsse in Stade hat die Staatsanwaltschaft den Kreis der Verdächtigen erweitert. Neben dem mutmaßlichen Schützen wird nun auch gegen die Mutter und die Patentante seines Kindes ermittelt, berichtet die Bild. Bei dem Angriff in einer Jugendeinrichtung sind insgesamt 6 Menschen erschossen worden. Die Bayern schnappen sich einen der wenigen deutschen WM-Shooting-Stars. Nathaniel Brown wechselt von Eintracht Frankfurt nach München. Brown gehörte bei der Eintracht zu den Stammspielern und auch in der Nationalmannschaft hat sich der Außenverteidiger durchgesetzt. Inklusive erstem Länderspieltor gegen Curaçao.
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1: Im Studio Sönke Röhling. Schönen guten Abend. 4 Tage nach der WM-Blamage gegen Paraguay zieht Julian Nagelsmann die Konsequenzen. Der 38-Jährige ist als Bundestrainer zurückgetreten. Mehr von Tim Britztrop.
2: Die Entscheidung sei ihm alles andere als leicht gefallen. Die Mannschaft habe nach so einer herben Enttäuschung aber die Chance auf einen unbelasteten Neuanfang verdient, heißt es in einer Mitteilung auf der DFB-Seite. Und die DFB-Spitze will jetzt so schnell wie möglich das Gespräch mit Jürgen Klopp suchen. Der soll auch schon seine grundsätzliche Bereitschaft erklärt haben, den Posten zu übernehmen.
1: Erfurt bereitet sich auf ein Protestwochenende vor. Zigtausende werden zum Protest gegen den AfD-Parteitag erwartet, darunter auch 2.500 gewaltbereite Linksextremisten. Sie haben sich zum Ziel gesetzt, die Veranstaltung zu verhindern. Thürings Innenminister Georg Mayer sagt im Zweiten:
3: Wenn man gegen eine Partei demonstriert, die man als verfassungswidrig bezeichnet und dann selbst gegen die Verfassung verstößt, dann macht es den Protest, wie gesagt, unglaubwürdig. Und deshalb rate ich sehr davon ab, ich appelliere, einfach friedlich zu protestieren.
1: Parteien sind dazu verpflichtet, Parteitage durchzuführen. Mehrere tausend Polizisten sind deshalb im Einsatz, um die Durchführung sicherzustellen. Und nun weitere Meldungen in Kürze. Selbst innerhalb der Union ist die geplante Krankschreibung ab Tag 1 umstritten. Der CDU-Arbeitnehmerflügel spricht sich dafür aus, das nochmal zu überdenken. Der politische Streitwert scheint in keinem gesunden Verhältnis zu den vermeintlichen Verbesserungen zu stehen, sagte CDA-Chef Radke dem Spiegel. Nach den tödlichen Schüssen in einer Jugendeinrichtung in Stade ermittelt die Staatsanwaltschaft nun nicht mehr nur gegen den Schützen, sondern auch gegen die Mutter und die Patentante seines Kindes. Die Patentante hatte den Fluchtwagen gesteuert. Sie hatte den Schützen als Familien- und Immigrationsberaterin gegenüber den Behörden vertreten. In Deutschland sind die E-Auto-Neuzulassungen im Juni durch die Decke gegangen. Über 84.000 Autos wurden neu zugelassen, ein Plus von 80% gegenüber dem Vorjahresmonat. Gründe dafür sind die hohen Kraftstoffpreise und die staatliche Kaufprämie. Tennisprofi Jan-Lennard Struff hat in Wimbledon überraschend das Achtelfinale erreicht. Der 36-Jährige besiegte die Nummer 8 der Setzliste Daniel Medvedev glatt in 3 Sätzen. Im Achtelfinale trifft auf den Polen Hubert Hurkacz.
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Du hast ihn verloren, als ich dir den Weg zeigen musste. Wer hat verloren? Du dich? Ich mich? Oder?

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